0: Produkt verwendet werden. Auch Nachhaltigkeitssiegel müssen künftig bestimmte Anforderungen an Transparenz und Überprüfbarkeit erfüllen. Grundlage ist eine EU-Richtlinie, die Deutschland in nationales Recht umgesetzt hat. Verbraucher sollen dadurch besser vor irreführender Umweltwerbung und sogenanntem Greenwashing geschützt werden. Timo Wiesner, Redaktion.
1: Auf dem Münchner Oktoberfest findet heute das traditionelle Platzkonzert der Wiesenwirte statt.
2: Rund 300 Musiker aus den Kapellen der großen Festzelte spielen ab 11 Uhr gemeinsam vor der Bavaria. Auf dem Programm stehen vor allem bekannte bayerische und alpenländische Märsche und Lieder. Das Konzert gehört zu den traditionellen Höhepunkten am zweiten Wiesensonntag und ist für Besucher kostenlos. Das Oktoberfest läuft noch bis zum 4. Oktober. Noah Ulrich, Redaktion.
1: Die deutsche Fußballnationalmannschaft bestreitet heute ihr zweites Spiel in der neuen Nations League-Saison. In Augsburg trifft das Team um 20.45 Uhr auf Griechenland. Es ist zugleich das erste Heimspiel unter dem neuen Bundestrainer Jürgen Klopp. Zum Auftakt hatte Deutschland am Donnerstag in Amsterdam 1:1 gegen die Niederlande gespielt. Nach der Partie gegen Griechenland geht es bereits am Donnerstag in München gegen Serbien weiter. Das Schlagerradio-Wetter. Heute am Tage lösen sich Frühnebelfelder rasch auf und es wird verbreitet heiter und trocken. Höchstwerte zwischen 21 und 24 Grad. Auch morgen erwartet uns ein freundlicher Mix aus Sonne und Wolken bei Höchstwerten bis 26 Grad.
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1: Ich bin Felix Becker und das wird der Tag. In der Hauptstadt findet heute der 52. Berlin-Marathon statt.
2: Mehr als 56.000 Läuferinnen und Läufer werden zu einem der größten Marathonrennen der Welt erwartet. Hunderttausende Zuschauer dürften die Strecke säumen. Die ersten Rollstuhl- und Handbike-Wettbewerbe beginnen ab 8.20 Uhr. Das Hauptfeld startet ab 8.45 Uhr in mehreren Wellen auf der Straße des 17. Juni. Die Strecke führt durch zahlreiche Berliner Bezirke und kurz vor dem Ziel durch das Brandenburger Tor. Wegen des Rennens gelten bis zum Abend umfangreiche Straßensperrungen und Änderungen im Bus- und Straßenbahnverkehr. Ulrike Klein, Redaktion.
1: Für Unternehmen gelten ab heute strengere Regeln für Umweltaussagen in der Werbung.
3: Begriffe wie nachhaltig, umweltfreundlich oder recycelbar dürfen nicht mehr ohne ausreichenden Nachweis für ein gesamtes Produkt verwendet werden. Auch Nachhaltigkeitssiegel müssen künftig bestimmte Anforderungen an Transparenz und Überprüfbarkeit erfüllen. Grundlage ist eine EU-Richtlinie, die Deutschland in nationales Recht umgesetzt hat. Verbraucher sollen dadurch besser vor irreführender Umweltwerbung und sogenanntem Greenwashing geschützt werden. Timo Wiesner, Redaktion.
1: Auf dem Münchner Oktoberfest findet heute das traditionelle Platzkonzert der Wiesenwirte statt.
4: Rund 300 Musiker aus den Kapellen der großen Festzelte spielen ab 11 Uhr gemeinsam vor der Bavaria. Auf dem Programm stehen vor allem bekannte bayerische und alpenländische Märsche und Lieder. Das Konzert gehört zu den traditionellen Höhepunkten am zweiten Wiesensonntag und ist für Besucher kostenlos. Das Oktoberfest läuft noch bis zum 4. Oktober. Noah Ulrich, Redaktion.
1: Die deutsche Fußballnationalmannschaft bestreitet heute ihr zweites Spiel in der neuen Nations League-Saison. In Augsburg trifft das Team um 20.45 Uhr auf Griechenland. Es ist zugleich das erste Heimspiel unter dem neuen Bundestrainer Jürgen Klopp. Zum Auftakt hatte Deutschland am Donnerstag in Amsterdam 1:1 gegen die Niederlande gespielt. Nach der Partie gegen Griechenland geht es bereits am Donnerstag in München gegen Serbien weiter. Das Schlagerradio-Wetter. Heute am Tage lösen sich Frühnebelfelder rasch auf und es wird verbreitet heiter und trocken. Höchstwerte zwischen 21 und 24 Grad. Auch morgen erwartet uns ein freundlicher Mix aus Sonne und Wolken bei Höchstwerten bis 26 Grad.
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1: Ich bin Felix Becker und das wird der Tag. In der Hauptstadt findet heute der 52. Berlin-Marathon statt.
2: Mehr als 56.000 Läuferinnen und Läufer werden zu einem der größten Marathonrennen der Welt erwartet. Hunderttausende Zuschauer dürften die Strecke säumen. Die ersten Rollstuhl- und Handbike-Wettbewerbe beginnen ab 8.20 Uhr. Das Hauptfeld startet ab 8.45 Uhr in mehreren Wellen auf der Straße des 17. Juni. Die Strecke führt durch zahlreiche Berliner Bezirke und kurz vor dem Ziel durch das Brandenburger Tor. Wegen des Rennens gelten bis zum Abend umfangreiche Straßensperrungen und Änderungen im Bus- und Straßenbahnverkehr. Ulrike Klein, Redaktion.
1: Für Unternehmen gelten ab heute strengere Regeln für Umweltaussagen in der Werbung.
3: Begriffe wie nachhaltig, umweltfreundlich oder recycelbar dürfen nicht mehr ohne ausreichenden Nachweis für ein gesamtes Produkt verwendet werden. Auch Nachhaltigkeitssiegel müssen künftig bestimmte Anforderungen an Transparenz und Überprüfbarkeit erfüllen. Grundlage ist eine EU-Richtlinie, die Deutschland in nationales Recht umgesetzt hat. Verbraucher sollen dadurch besser vor irreführender Umweltwerbung und sogenanntem Greenwashing geschützt werden. Timo Wiesner, Redaktion.
1: Auf dem Münchner Oktoberfest findet heute das traditionelle Platzkonzert der Wiesenwirte statt.
4: Rund 300 Musiker aus den Kapellen der großen Festzelte spielen ab 11 Uhr gemeinsam vor der Bavaria. Auf dem Programm stehen vor allem bekannte bayerische und alpenländische Märsche und Lieder. Das Konzert gehört zu den traditionellen Höhepunkten am zweiten Wiesensonntag und ist für Besucher kostenlos. Das Oktoberfest läuft noch bis zum 4. Oktober. Noah Ulrich, Redaktion.
1: Die deutsche Fußballnationalmannschaft bestreitet heute ihr zweites Spiel in der neuen Nations League-Saison. In Augsburg trifft das Team um 20.45 Uhr auf Griechenland. Es ist zugleich das erste Heimspiel unter dem neuen Bundestrainer Jürgen Klopp. Zum Auftakt hatte Deutschland am Donnerstag in Amsterdam 1:1 gegen die Niederlande gespielt. Nach der Partie gegen Griechenland geht es bereits am Donnerstag in München gegen Serbien weiter. Das Schlagerradio-Wetter. Heute am Tage lösen sich Frühnebelfelder rasch auf und es wird verbreitet heiter und trocken. Höchstwerte zwischen 21 und 24 Grad. Auch morgen erwartet uns ein freundlicher Mix aus Sonne und Wolken bei Höchstwerten bis 26 Grad.
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1: Ich bin Felix Becker und das wird der Tag. In der Hauptstadt findet heute der 52. Berlin-Marathon statt.
2: Mehr als 56.000 Läuferinnen und Läufer werden zu einem der größten Marathonrennen der Welt erwartet. Hunderttausende Zuschauer dürften die Strecke säumen. Die ersten Rollstuhl- und Handbike-Wettbewerbe beginnen ab 8.20 Uhr. Das Hauptfeld startet ab 8.45 Uhr in mehreren Wellen auf der Straße des 17. Juni. Die Strecke führt durch zahlreiche Berliner Bezirke und kurz vor dem Ziel durch das Brandenburger Tor. Wegen des Rennens gelten bis zum Abend umfangreiche Straßensperrungen und Änderungen im Bus- und Straßenbahnverkehr. Ulrike Klein, Redaktion.
1: Für Unternehmen gelten ab heute strengere Regeln für Umweltaussagen in der Werbung.
3: Begriffe wie nachhaltig, umweltfreundlich oder recycelbar dürfen nicht mehr ohne ausreichenden Nachweis für ein gesamtes Produkt verwendet werden. Auch Nachhaltigkeitssiegel müssen künftig bestimmte Anforderungen an Transparenz und Überprüfbarkeit erfüllen. Grundlage ist eine EU-Richtlinie, die Deutschland in nationales Recht umgesetzt hat. Verbraucher sollen dadurch besser vor irreführender Umweltwerbung und sogenanntem Greenwashing geschützt werden. Timo Wiesner, Redaktion.
1: Auf dem Münchner Oktoberfest findet heute das traditionelle Platzkonzert der Wiesenwirte statt.
4: Rund 300 Musiker aus den Kapellen der großen Festzelte spielen ab 11 Uhr gemeinsam vor der Bavaria. Auf dem Programm stehen vor allem bekannte bayerische und alpenländische Märsche und Lieder. Das Konzert gehört zu den traditionellen Höhepunkten am zweiten Wiesensonntag und ist für Besucher kostenlos. Das Oktoberfest läuft noch bis zum 4. Oktober. Noah Ulrich, Redaktion.
1: Die deutsche Fußballnationalmannschaft bestreitet heute ihr zweites Spiel in der neuen Nations League-Saison. In Augsburg trifft das Team um 20.45 Uhr auf Griechenland. Es ist zugleich das erste Heimspiel unter dem neuen Bundestrainer Jürgen Klopp. Zum Auftakt hatte Deutschland am Donnerstag in Amsterdam 1:1 gegen die Niederlande gespielt. Nach der Partie gegen Griechenland geht es bereits am Donnerstag in München gegen Serbien weiter. Das Schlagerradio-Wetter. Heute am Tage lösen sich Frühnebelfelder rasch auf und es wird verbreitet heiter und trocken. Höchstwerte zwischen 21 und 24 Grad. Auch morgen erwartet uns ein freundlicher Mix aus Sonne und Wolken bei Höchstwerten bis 26 Grad.
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1: Ich bin Felix Becker und das wird der Tag. In der Hauptstadt findet heute der 52. Berlin-Marathon statt.
2: Mehr als 56.000 Läuferinnen und Läufer werden zu einem der größten Marathonrennen der Welt erwartet. Hunderttausende Zuschauer dürften die Strecke säumen. Die ersten Rollstuhl- und Handbike-Wettbewerbe beginnen ab 8.20 Uhr. Das Hauptfeld startet ab 8.45 Uhr in mehreren Wellen auf der Straße des 17. Juni. Die Strecke führt durch zahlreiche Berliner Bezirke und kurz vor dem Ziel durch das Brandenburger Tor. Wegen des Rennens gelten bis zum Abend umfangreiche Straßensperrungen und Änderungen im Bus- und Straßenbahnverkehr. Ulrike Klein, Redaktion.
1: Für Unternehmen gelten ab heute strengere Regeln für Umweltaussagen in der Werbung.
3: Begriffe wie nachhaltig, umweltfreundlich oder recycelbar dürfen nicht mehr ohne ausreichenden Nachweis für ein gesamtes Produkt verwendet werden. Auch Nachhaltigkeitssiegel müssen künftig bestimmte Anforderungen an Transparenz und Überprüfbarkeit erfüllen. Grundlage ist eine EU-Richtlinie, die Deutschland in nationales Recht umgesetzt hat. Verbraucher sollen dadurch besser vor irreführender Umweltwerbung und sogenanntem Greenwashing geschützt werden. Timo Wiesner, Redaktion.
1: Auf dem Münchner Oktoberfest findet heute das traditionelle Platzkonzert der Wiesenwirte statt.
4: Rund 300 Musiker aus den Kapellen der großen Festzelte spielen ab 11 Uhr gemeinsam vor der Bavaria. Auf dem Programm stehen vor allem bekannte bayerische und alpenländische Märsche und Lieder. Das Konzert gehört zu den traditionellen Höhepunkten am zweiten Wiesensonntag und ist für Besucher kostenlos. Das Oktoberfest läuft noch bis zum 4. Oktober. Noah Ulrich, Redaktion.
1: Die deutsche Fußballnationalmannschaft bestreitet heute ihr zweites Spiel in der neuen Nations League-Saison. In Augsburg trifft das Team um 20.45 Uhr auf Griechenland. Es ist zugleich das erste Heimspiel unter dem neuen Bundestrainer Jürgen Klopp. Zum Auftakt hatte Deutschland am Donnerstag in Amsterdam 1:1 gegen die Niederlande gespielt. Nach der Partie gegen Griechenland geht es bereits am Donnerstag in München gegen Serbien weiter.
5: Das Schlagerradio-Wetter in Berlin-Brandenburg. Wir haben in Berlin Mitte 11 Grad, in Pritzwalk in der Prignitz 9 und in Schwedt an der Oder in der Uckermark 10 Grad. Nach teils wolkigem Beginn wird es überall zunehmend heiter und es bleibt trocken. Die Höchstwerte erreichen 21 bis 24 Grad. Morgen erwartet uns ein teils heiterer, teils wolkiger Tag, an dem es komplett trocken bleibt. Die Temperaturen klettern auf Höchstwerte zwischen 23 und 26 Grad.
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5: Aktuell gibt es keine Staus in Berlin, aber es gibt in Brandenburg aktuell einen Stau auf der A10 zwischen Oberkrämer und Havelland. Es kommt zu 5 Minuten Verzögerung. Kommt bitte gut an.
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6: Hallo und herzlich willkommen zu Deutschlands längster Schlager-Hitparade. Jeden Samstagnachmittag, Wiederholung ab Sonntagmorgen und Dienstagabend. Mit Abstimmen geht ihr auf schlagerradio.de, immer nach der Erstausstrahlung am Samstag 18 Uhr. Und letztes Mal hatten wir auf Platz Nummer 3 Vanessa Mai.
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6: Auf der 2 war Andrea Berg.
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6: Und die Nummer 1 vom letzten Mal gibt's jetzt zu Beginn in voller Länge. Hier ist Helene Fischer und an meiner Seite.

Letztes Mal euer Platz Nummer 1 hier in den Schlagerradio Top 50. Helene Fischer an meiner Seite. Mal sehen, ob sie es diesmal wieder geschafft hat, ganz nach oben. Los geht's jetzt hier mit Platz Nummer 50 und Sonja Liebing, schon längst verliebt. 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

Erste Neueinsteiger für diese Woche hier in euren Schlagerradio Top 50, Platz 49, TJ Thomas. Und ohne böse Worte, ja, hinter TJ steckt Thomas Junggeburt, so heißt er ja eigentlich. Und weiter geht's mit der 48, Julia Lindholm.

0: Schlagerradio, hör auf dein Herz mit eurem Top 50, Julia Lindholm, Taxi nach Paris, das Original aus den 80ern, ja, von Felix Deluxe. Das war Platz 48 und vor der 47 unser erstes Extra, eine Nummer 1 der ZDF-Hitparade vor genau 42 Jahren.
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0: Die Klaus Lage Band hat einen der Ohrwürmer der 80er geschaffen. 1001 Nacht. Und es hat Zoom gemacht. Hielt sich 22 Wochen in den Top 100 der Singlecharts. Aber in der ZDF-Hitparade, da hielt sich der Erfolg in Grenzen. Zumindest im ersten Anlauf.
2: Ein Titel, der sich bei uns durch Sie, liebe Tetmatch-Spieler, nicht platziert hat, aber in den beiden darauf folgenden Sendungen bei Media Control ganz oben steht, der wird ein zweites Mal vorgestellt. Dies bedeutet also eine Comeback-Chance für einen, der ganz oben ist zurzeit. 1001 Nacht. Letzter Vorschlag für heute. Die Klaus Lage Band.
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0: Die Schlagerradio Top 50 mit Platz 47, Nino D'Angelo und Marina Marx, Bella Italia e Amore. Und der Nino, der überrascht seine Fans mit einem Weihnachtsalbum, das demnächst rauskommt.
1: Hallo liebe Freunde, ich hoffe es geht euch gut. Mir geht's heute richtig gut, denn die Resonanz auf mein erstes und letztes Weihnachtsalbum in diesem Leben ist mega. Das etwas andere Weihnachtsalbum. Also Vorsicht, kein Klinglöckchen, Klingelingeling oder Ave Maria drauf, sondern eigen komponierte Weihnachtssongs, die aus dem Leben spielen, nämlich aus meinem. Und ich glaube, da gibt es ganz viele Parallelen zu eurem Leben, zu dem ein oder anderen Leben. Ja, schönes Wochenende. Ciao.
0: Na, da sind wir mal gespannt drauf. Nino D'Angelo hier in den Schlagerradio Top 50 und weiter mit Safia, Platz 46. Ich

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3: Hallo, und die Top 50 ganz einfach mitbestimmen auf schlagerradio.de. Immer nach der Erstausstrahlung am Samstag 18 Uhr ist die neue Liste online. Weiter geht's mit Platz Nummer 44. Hier ist Johannes Oerding und mehr Glück als Verstand.

Schlagerradio, hör auf dein Herz mit euren Top 50. Laura und Marc, Platz 43. Ich gebe eine Runde Liebe aus. Camila ist ja unser Schlagerradio-Star 2026, hat den Nachwuchspreis gewonnen. Die 48-Jährige aus Knittlingen im Schwarzwald war ja schon öfters bei uns in den Top 50. Bin auf Wolke 7, so leicht war ich noch nie. Und auch hiermit. Sommerregen küsst uns wach, hält uns fest. Und ihr ganz neuer Song heißt Noch einmal verrückt. Hier ist Kavila, neu eingestiegen auf Platz 42.

Das sind die Schlagerradio Top 50 mit Alessa, Platz 40 zwischen deinen Zeilen. Patrick Lindner wird dieses Wochenende 66 und wir spielen jetzt von ihm so einen Hit aus dem Jahr 2024. Hier ist All deine Farben. 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

Andrea Berg in den Schlager Radio Top 50, Platz 39. Du hast mich tausendmal belogen, der Rekordmix. Und auf Platz 38, Safia mit der Russenstolznummer. Ich bin ich.

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9: Ich bin Silke Reich. Die Berliner SPD will mit Linken und Grünen über eine mögliche Koalition sprechen. Das hat der Landesvorstand gestern Abend beschlossen. Die Linke hatte bereits am Freitag zugestimmt. Auch die Grünen sind zu Gesprächen bereit. In Teilen von SPD und Grünen gibt es jedoch Bedenken. Dabei geht es um den Umgang der Linken mit Antisemitismus und um mutmaßliche Kontakte zu kriminellen Clans. Umstritten ist auch die Forderung der Linken, große Wohnungsunternehmen zu vergesellschaften. Eine Brandenburger Initiative fordert, dass Stolpersteine zur Erinnerung an NS-Opfer im öffentlichen Raum bleiben. Das Gedenken dürfe nicht auf Friedhöfe verlagert werden, so das Aktionsbündnis gegen Gewalt und Rechtsextremismus. Anlass ist eine Entscheidung im sächsischen Heidenau. Dort hatten CDU und AfD neue Stolpersteine abgelehnt. Das hatte bundesweit Kritik ausgelöst. OpenAI hat nach eigenen Angaben das Training seiner leistungsstärksten KI-Modelle gestoppt. Bei einem Test nutzte eine KI eine Lücke in den Netzwerkeinstellungen, um Antworten von einem Chatbot im Internet zu bekommen.
10: Eigentlich sollte sie nur in einer abgeschirmten Testumgebung arbeiten und keinen Internetzugang haben. Das Unternehmen brach den Test ab, als die Verbindung entdeckt wurde. Das Training soll erst weitergehen, wenn die Sicherheitslücke zuverlässig geschlossen ist. Der ChatGPT-Entwickler hatte seine Sicherheitsvorkehrungen bereits nach einem früheren Vorfall verschärft. Timo Wiesner, Redaktion.
9: Das Treffen von Bundesaußenminister Wadephul und seinem russischen Kollegen Lavrov in New York hat offenbar keine Annäherung gebracht. Wadephul nannte das Gespräch sinnvoll. Russland sei aber weiter nicht zu konstruktiven Verhandlungen bereit. Lavrov erklärte, er habe nichts Neues gehört. Es war das erste direkte Gespräch auf Außenministerebene seit Beginn des Kriegs in der Ukraine. Ein heftiger Sturm sorgt im Nordosten der USA für Überschwemmungen und Stromausfälle. Zehntausende Haushalte sind ohne Strom. In New York wurde laut US-Medien ein Mann von einem umstürzenden Baum tödlich verletzt. Die Gouverneurin warnt vor hohen Wellen und Überschwemmungen an der Küste. In Boston wurden mehr als 250 Flüge gestrichen. Auch mehrere große Konzerte sind ausgefallen. Das Schlagerradio-Wetter in Berlin-Brandenburg. Wir haben in Berlin-Neukölln 12 Grad, in Seelow im Oderbruch 10 und in Treuenbrietzen im Hohen Fleming 9 Grad. Nach teils wolkigem Beginn wird es überall zunehmend heiter und es bleibt trocken. Die Höchstwerte erreichen 21 bis 24 Grad. Morgen erwartet uns ein teils heiterer, teils wolkiger Tag, an dem es komplett trocken bleibt. Die Temperaturen klettern auf Höchstwerte zwischen 23 und 26 Grad. Hier ist der Schlagerradio Verkehrsservice. Aktuell gibt es auf den Straßen hier bei uns in Berlin und Brandenburg keinen längeren Staus. Kommt bitte gut an.
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11: Hallo und willkommen zurück zur zweiten Stunde von Deutschlands längster Schlager-Hitparade. Jeden Samstag Nachmittag, Sonntagmorgen und Dienstagabends mit Abstimmen geht auf schlagerradio.de. Und letztes Mal die Nummer 1 und die Wochen zuvor auch Helene Fischer an meiner Seite. Mal sehen, ob sie es wieder geschafft hat. Erstmal weiter mit Platz Nummer 37. Mike Leon Grosch und ein letzter Tanz.

0: Das sind die Top 50 bei Schlagerradio. Hör auf dein Herz. Achim Petri, Platz 36, Mitten ins Herz. Und die 35, Linda Hesse und Kleinstadt Casanova.
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Linda Hesse in den Schlagerradio Top 50, Platz 35 mit Kleinstadt Casanova. Karl Rüdiger Schulz ist am Freitag Runde 70 geworden, besser bekannt als Purple Schulz. Ja, da spiele ich nächste Stunde komplett. Die verliebten Jungs, Riesenerfolg 1985, auch sehr erfolgreich diese tolle Ballade. Allererste Erfolg war allerdings hier Sehnsucht. Damals noch unter dem Namen Purple Schulz und die neue Heimat, seine neu formierte Band. Der Song kam bis auf Platz 6 und wurde mit Gold ausgezeichnet. Alles Gute nachträglich, Purple Schulz, dann lassen wir ihn hier mal schreien. Ich will raus. Unser Geburtstagsextra.

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0: Wolfgang Petri in den Schlagerradio Top 50, Platz 34, Sommer in der Stadt, die 50 Jahre Jubiläumsversion. Ja, Wolle hat am Freitag sein neues Album Ein Leben lang rausgebracht. Da hören wir nächste Stunde ausführlich rein, spielen da auch Weiter, immer weiter. Den Song hat er zusammen mit seinem Sohn Achim und seinem Enkel Giorgio aufgenommen. Nächste halbe Stunde geht's erstmal um das neue Album von Ramon Rosselli und jetzt erst weiter mit Julian Reim. Aloe Vera, Platz 33.
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0: Pia Sophie in den Schlagerradio Top 50, Platz 32. Ein Kuss ohne Liebe.
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6: Ich bin Silke Rech. Mehrere hundert Menschen haben beim Christopher Street Day in Bernau friedlich für Vielfalt und gegen Hass demonstriert. Die Veranstaltung war wegen der Hitze im Juni verschoben worden. Zu einem Gegenprotest einer Neonazi-Gruppe kamen nur wenige Menschen. Die Polizei griff eine Teilnehmerin auf, weil sie offen ein Hakenkreuz am Arm zeigte. Auch in Strausberg gab es gestern einen CSD. Bei einer Demonstration gegen die Wehrpflicht in Berlin-Wedding hat die Polizei am Freitag 16 Menschen vorübergehend festgenommen. Alle wurden später wieder freigelassen. Außerdem nahm die Polizei 11 Strafanzeigen auf, unter anderem wegen Beleidigung und Sachbeschädigung. An dem Schulstreik auf dem Leopoldplatz beteiligten sich nach Polizeiangaben rund 3.400 Menschen. In Schipkau in der Lausitz soll heute das höchste Windrad der Welt fertig aufgestellt sein. Der Turm wird laut Unternehmen 365 Meter hoch, fast so hoch wie der Berliner Fernsehturm. Auch der Bundesverband Windenergie spricht vom größten Windrad der Welt. Starker Wind hatte die letzten Bauarbeiten verzögert. Fußball-Bundesligist Union Berlin hat sein Testspiel beim kroatischen Erstligisten Hajnki Rijeka mit 1:0 gewonnen. Das einzige Tor fiel gestern Abend bereits in der 5. Minute. Rund 8.500 Zuschauer verfolgten die Partie im Stadion. Darunter waren knapp 850 mitgereiste Union-Fans. Das Wetter bei uns in der Region. Heute lösen sich anfängliche Nebelfelder im Norden rasch auf. Nach teils wolkigem Beginn wird es überall zunehmend heiter und es bleibt trocken. Die Höchstwerte reichen 21 bis 24 Grad. Hier ist der Schlagerradio Verkehrsservice. Aktuell gibt es auf den Straßen hier bei uns in Berlin und Brandenburg keinen längeren Staus. Kommt bitte gut an.
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7: Hallo, mit Abstimmen geht auf schlagerradio.de. Neue Liste immer online nach der Erstausstrahlung am Samstag 18 Uhr. Weiter mit Platz 31, Lisa Klein mit der Nummer von Tina Charles aus den 70ern. I love to love, hier die deutsche Version.

Lisa Klein in den Schlagerradio Top 50, Platz 31, I Love to Laugh. So, bevor es aktuell weitergeht, unser nächstes Geburtstagsextra. An diesem Wochenende wird 62 die italienische Sängerin Carla Bisi, besser bekannt als Alice. Zusammen mit Stefan Waggershausen haben sie diese tolle Nummer aufgenommen, Zu nah am Feuer.

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1: Schlagerradio, hör auf dein Herz mit euren Top 50 und Vanessa Mai auf Platz 30 mit Rohdiamant und die 29 Stereo Actor Lena Marie Engel. Wir feiern.

0: Stereo Act und Lena Marie Engel in den Schlagerradio Top 50, Platz 29. Wir feiern. Ja, wir feiern jetzt das neue Album von Ramon Roselli. Alles, was du suchst, was uns darauf erwartet, das hat uns Ramon höchstpersönlich im neuen Schlagerradio Morgen bei Emi und Norman verraten.
1: Ja, ich sag mal, Musik ist ja zum Glück eine Geschmackssache und jeder verbindet etwas anderes mit einem Lied. Und auf dem Album sind wieder bunt gemischte Lieder drauf, ein bisschen Ballade, Abtempo, Mittempo. Ich glaube, es ist für jeden was dabei. Es sind schöne Melodien, schöne Texte. Wir haben uns sehr, sehr viel Mühe gegeben, sehr viel Zeit gelassen, haben fast ein Jahr an diesem Album gearbeitet. Und jetzt ist es dann am Freitag endlich soweit und ich bin sehr, sehr gespannt, wie es den Leuten gefällt, ne?
0: Na, dann hören wir mal zusammen rein.

So klingt das neue Album von Ramon Roselli. Alles, was du suchst. Den Titelsong haben wir nächste Stunde. Jetzt erstmal Küss mich, Platz 28. Und das ganze Gespräch mit Ramon, als er uns besucht hat, nachzuhören auf schlagerradio.de. 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

Anna-Karina Wojcik in den Schlagerradio Top 50, Platz 27 unzensiert. Gleich weiter mit Joey Heindle auf der 26, schwer zu erklären. Aber vorher unser nächstes Geburtstagsextra. Country-Sängerin Linda Feller ist am Mittwoch Runde 60 geworden. Alles Gute nachträglich. Aufgewachsen in Thüringen, in Ortruf wurde sie geboren. Nach einem Auftritt in der Schweiz im Jahr 88 blieb sie im Westen, lebte in Mainz. Mittlerweile lebt sie in Dresden. 40 Jahre steht Linda Feller schon auf der Bühne und wir spielen ihren neuen Song, Die besten Jahre. Das passt doch hier als Extra.

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1: Ich bin Silke Reich. Die Berliner SPD will mit Linken und Grünen über eine mögliche Koalition sprechen. Das hat der Landesvorstand gestern Abend beschlossen. Die Linke hatte bereits am Freitag zugestimmt. Auch die Grünen sind zu Gesprächen bereit. In Teilen von SPD und Grünen gibt es jedoch Bedenken. Dabei geht es um den Umgang der Linken mit Antisemitismus und um mutmaßliche Kontakte zu kriminellen Clans. Umstritten ist auch die Forderung der Linken, große Wohnungsunternehmen zu vergesellschaften. Eine Brandenburger Initiative fordert, dass Stolpersteine zur Erinnerung an NS-Opfer im öffentlichen Raum bleiben. Das Gedenken dürfe nicht auf Friedhöfe verlagert werden, so das Aktionsbündnis gegen Gewalt und Rechtsextremismus. Anlass ist eine Entscheidung im sächsischen Heidenau. Dort hatten CDU und AfD neue Stolpersteine abgelehnt. Das hatte bundesweit Kritik ausgelöst. OpenAI hat nach eigenen Angaben das Training seiner leistungsstärksten KI-Modelle gestoppt. Bei einem Test nutzte eine KI eine Lücke in den Netzwerkeinstellungen, um Antworten von einem Chatbot im Internet zu bekommen.
2: Eigentlich sollte sie nur in einer abgeschirmten Testumgebung arbeiten und keinen Internetzugang haben. Das Unternehmen brach den Test ab, als die Verbindung entdeckt wurde. Das Training soll erst weitergehen, wenn die Sicherheitslücke zuverlässig geschlossen ist. Der ChatGPT-Entwickler hatte seine Sicherheitsvorkehrungen bereits nach einem früheren Vorfall verschärft. Timo Wiesner, Redaktion.
1: Das Treffen von Bundesaußenminister Wadephul und seinem russischen Kollegen Lavrov in New York hat offenbar keine Annäherung gebracht. Wadephul nannte das Gespräch sinnvoll. Russland sei aber weiter nicht zu konstruktiven Verhandlungen bereit. Lavrov erklärte, er habe nichts Neues gehört. Es war das erste direkte Gespräch auf Außenministerebene seit Beginn des Kriegs in der Ukraine. Ein heftiger Sturm sorgt im Nordosten der USA für Überschwemmungen und Stromausfälle. Zehntausende Haushalte sind ohne Strom. In New York wurde laut US-Medien ein Mann von einem umstürzenden Baum tödlich verletzt. Die Gouverneurin warnt vor hohen Wellen und Überschwemmungen an der Küste. In Boston wurden mehr als 250 Flüge gestrichen. Auch mehrere große Konzerte sind ausgefallen. Das Schlagerradio-Wetter in Berlin-Brandenburg. Wir haben in Berlin-Neukölln 12 Grad, in Seelow im Oderbruch 10 und in Treuenbrietzen im Hohen Fleming 9 Grad. Nach teils wolkigem Beginn wird es überall zunehmend heiter und es bleibt trocken. Die Höchstwerte erreichen 21 bis 24 Grad. Morgen erwartet uns ein teils heiterer, teils wolkiger Tag, an dem es komplett trocken bleibt. Die Temperaturen klettern auf Höchstwerte zwischen 23 und 26 Grad. Hier ist der Schlagerradio Verkehrsservice. Aktuell gibt es auf den Straßen hier bei uns in Berlin und Brandenburg keinen längeren Staus. Kommt bitte gut an.
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3: Hallo und willkommen zurück zur dritten Stunde von Deutschlands längster Schlager-Hitparade. Jeden Samstag Nachmittag, Wiederholung am Sonntagmorgen und Dienstagabends. Knapp 2 Stunden wissen wir spätestens, ob es Helene Fischer wieder auf die 1 geschafft hat mit An meiner Seite. An meiner Seite. Mit Abstimmen geht auf schlagerradio.de und wir haben Halbzeit. Also haben jetzt Platz Nummer 25. Julian Reim zusammen mit Anna-Maria Zivkov. Hier ist ihr Duett. Was wirst du ihm sagen?

Da sind die Top 50 bei Schlagerradio Hör auf dein Herz mit Unheilig. Platz 24, meilenweit, und die 23, Neonlicht. Komm, wir lassen los. Wow.

0: Neonlicht in den Schlagerradio Top 50, Platz 23 mit Komm, wir lassen los. Unser nächstes Extra zum 70. von Purple Schulz, hatte ich ja gesagt, habe ich ein paar Songs rausgesucht. Und hier ein weiterer großer Hit.
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0: Purple Schulz hatte mit Verliebte Jungs Premiere in der ZDF-Hitparade.
2: Das war natürlich der Hammer, mit dem Song damals für mich überhaupt zum allerersten Mal in die Sendung reinzukommen.
0: Ja, so Purple Schulz in der Jubiläumsshow 50 Jahre ZDF-Hitparade gab es für ihn auch als politisch engagierter Rockmusiker Konkurrenzkampf zu den Schlagerstars.
2: Das Problem war, wir waren ja lauter Künstler, die sich auf den ganzen Friedensdemos getroffen haben, wo wir gespielt haben. Wir haben gegen die Wiederaufbereitungsanlage in Wackersdorf gespielt. Ziemlich erfolgreich, wurde nicht gebaut. Und dann trafen wir uns auf einmal in einer Sendung, wo wir dann bewertet werden sollten, also gepunktet werden sollten. Und damit hatten wir alle ein Problem, also gegeneinander, weil es war eine große solidarische Gemeinschaft. Die Künstler haben damals für sehr viele Sachen eingestanden.
0: Purple Schulz und die Verliebten Jungs aus dem Jahr 85, jetzt bei Schlagerradio.

0: Schlagerradio Top 50 Platz 22.
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Band sogar in den Schlagerradio Top 50. Auf Platz 20, Herz zu und durch. Ja, er wurde ja gleich entlarvt in der ersten Ausgabe der neuen Staffel von The Masked Singer, ja, wo die Promis in Kostüme schlüpfen und ja, die sollen dann anhand der verstellten Stimme erkannt werden. Hohe Kopfstimme hatte er diesmal, hatte alle in die Irre geführt, Herr Ben Zucker. Ja, und letztes Mal wurde enttarnt Stefan Bross, der war das Nilpferd, Hippo Jones.

0: Und im Perlerkostüm war Prinz Damien, The Masked Singer im Fernsehen. Und bei uns geht's so weiter. Aldean ist das dein Lied und diesen Song scheint Anna Craig sehr zu gefallen, denn zusammen mit Klangspiel hat sie die Nummer neu aufgenommen. Hier auf Platz 21 dein Lied.
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0: Dennis Wilms, Innenschlagerradio Top 50, Platz 20, Träum von dir.
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8: Ich bin Silke Rech. Mehrere hundert Menschen haben beim Christopher Street Day in Bernau friedlich für Vielfalt und gegen Hass demonstriert. Die Veranstaltung war wegen der Hitze im Juni verschoben worden. Zu einem Gegenprotest einer Neonazi-Gruppe kamen nur wenige Menschen. Die Polizei griff eine Teilnehmerin auf, weil sie offen ein Hakenkreuz am Arm zeigte. Auch in Strausberg gab es gestern einen CSD. Bei einer Demonstration gegen die Wehrpflicht in Berlin-Wedding hat die Polizei am Freitag 16 Menschen vorübergehend festgenommen. Alle wurden später wieder freigelassen. Außerdem nahm die Polizei 11 Strafanzeigen auf, unter anderem wegen Beleidigung und Sachbeschädigung. An dem Schulstreik auf dem Leopoldplatz beteiligten sich nach Polizeiangaben rund 3.400 Menschen. In Schipkau in der Lausitz soll heute das höchste Windrad der Welt fertig aufgestellt sein. Der Turm wird laut Unternehmen 365 Meter hoch, fast so hoch wie der Berliner Fernsehturm. Auch der Bundesverband Windenergie spricht vom größten Windrad der Welt. Starker Wind hatte die letzten Bauarbeiten verzögert. Fußball-Bundesligist Union Berlin hat sein Testspiel beim kroatischen Erstligisten HNK Rijeka mit 1:0 gewonnen. Das einzige Tor fiel gestern Abend bereits in der 5. Minute. Rund 8.500 Zuschauer verfolgten die Partie im Stadion. Darunter waren knapp 850 mitgereiste Union-Fans. Das Wetter bei uns in der Region. Heute lösen sich anfängliche Nebelfelder im Norden rasch auf. Nach teils wolkigem Beginn wird es überall zunehmend heiter und es bleibt trocken. Die Höchstwerte reichen 21 bis 24 Grad. Hier ist der Schlagerradio Verkehrsservice. Aktuell gibt es auf den Straßen hier bei uns in Berlin und Brandenburg keinen längeren Staus. Kommt bitte gut an.
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9: Hallo, und die Top 50 bestimmt ihr ganz einfach mit auf schlagerradio.de. Neue Liste immer online nach der Erstausstrahlung am Samstag 18 Uhr. Mahlzeit mit Platz 19, Madeleine Rausch und Ich kleb an dir.

Schlagerradio, hör auf dein Herz mit euren Top 50. Matthias Reim auf Platz 18 aus meinem Kopf von seinem neuen Album Flashback, das vor einer Woche erschienen ist. Da hören wir dann nächste Stunde nochmal rein. Gleich hören wir erstmal rein in das neue Album von Wolfgang Petri. Und weiter geht's mit Platz 17. Frieda Gold, Wiedersehen.

Mike Leon Grosch in den Schlagerradio Top 50, Platz 16, dein Leben. Ja, hoch soll er leben. Am Dienstag ist er 75 geworden. Der Mann mit den Tausenden von Freundschaftsarmbändern, nun trinkt er die nicht mehr, Wolfgang Petri. Ein Leben lang heißt das Album, das Geschenk für seine Fans zum 50-jährigen Bühnenjubiläum. Gibt auch einen Song darauf, der da heißt Wolle.

0: 11 brandneue Songs im typischen Wallis-Sound plus 2 Bonustitel wie der hier auf Kölsch gesungen. Ein Leben lang Wolfgang Petri und auf dem Album auch ein Lied zusammen mit seinem Sohn und Enkel. 3 Generationen hören wir gleich als Extra.
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0: Aber vorher noch seine aktuelle Single Morgengold, denn die steht auf Platz

Wolle Petri in den Schlagerradio Top 50, Platz 15 mit Morgen Gold. Und wie versprochen von seinem neuen Album, ein Leben lang, nun als Extra noch Weiter, immer weiter. Den Song hat er zusammen mit seinem Sohn Achim und seinem Enkel Giorgio aufgenommen. Ja, und Achim Petri schreibt bei Facebook: Lieber Papa, das Wertvollste, das ich von dir auf meiner Reise durchs Leben mitbekommen habe, ist, wie man mit Menschen umgeht und wie man selber ein guter Mensch wird. Und das trotz oder auch wegen der Erfolge, die du feiern durftest. Preise und Auszeichnungen waren dir meist egal. PS, für deinen Enkel und mich ist es die größte Ehre, auf diesem Album dabei

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1: Ich bin Selke Reich. In Berlin läuft der Marathon. Mehr als 56.000 Läuferinnen und Läufer sind heute auf der Strecke durch die Innenstadt. Hunderttausende Zuschauer feuern am Straßenrand an. Start und Ziel liegen auf der Straße des 17. Juni. Die gesamte Laufstrecke ist für den Verkehr gesperrt. Im Laufe des Tages werden die Straßen nach und nach wieder freigegeben. Bis 18 Uhr sollen die Sperrungen aufgehoben sein. Hohe Energiekosten und weltweite Krisen belasten den Mittelstand in Brandenburg. Rund 100 Unternehmer haben sich in Potsdam darüber ausgetauscht, wie sie damit umgehen. Die Betriebe setzen unter anderem auf besondere Produkte, Kunden aus verschiedenen Branchen und enge Kundenkontakte. Sorgen bereitet auch die Suche nach Nachfolgern für ältere Firmenchefs. Trotz eines leichten Wirtschaftswachstums sieht der Unternehmerverband Berlin-Brandenburg noch keine klare Erholung. Bundesaußenminister Wadephul hat sein Treffen mit Russlands Außenminister Lavrov in New York als sinnvoll bezeichnet. Auch mit Gegnern müsse man verhandeln, sagte er in der ARD.
2: Russland zeige aber weiterhin keine Bereitschaft zu konstruktiven Verhandlungen. Bei dem Gespräch ging es unter anderem um den Ukraine-Krieg und Getreideexporte. Wadephul betonte, Deutschland werde die Ukraine weiter unterstützen. Lavrov stellte den Nutzen des Treffens in Frage. Es war das erste direkte Gespräch auf Außenministerebene seit Beginn des Kriegs in der Ukraine. Noah Ulrich, Redaktion.
1: Auf der A96 bei Buchloe im Ostallgäu ist am frühen Morgen ein Reisebus umgekippt. Laut Polizei kamen zwei Menschen ums Leben, mehrere wurden verletzt. Wie viele Verletzte es gibt und wie schwer ihre Verletzungen sind, ist noch unklar. Der Unfall ereignete sich kurz nach 6 Uhr bei Buchloe Ost zwischen München und Memmingen. Zur Ursache ist bislang nichts bekannt. Der Flughafen Catania auf Sizilien bleibt wegen einer Aschewolke des Vulkans Ätna geschlossen. Nach Angaben des Betreibers sind bis 11 Uhr keine Starts und Landungen möglich. Catania ist der 5. Flughafen Italiens. Der Ätna bricht regelmäßig aus und wird ständig überwacht. Das Schlagerradio-Wetter in Berlin-Brandenburg. Wir haben mit Berlin-Reinickendorf 13 Grad, in Bad Belzig im Hohen Fläming 13 und in Bad Freienwalde im Oderbruch 12 Grad. Nach teils wolkigem Beginn wird es überall zunehmend heiter und es bleibt trocken. Die Höchstwerte erreichen 21 bis 24 Grad. Morgen erwartet uns ein teils heiterer, teils wolkiger Tag, an dem es komplett trocken bleibt. Die Temperaturen klettern auf Höchstwerte zwischen 23 und 26 Grad. Hier ist der Schlagerradio Verkehrsservice. Aktuell gibt es auf den Straßen hier bei uns in Berlin und Brandenburg keinen längeren Staus. Kommt bitte gut an.
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3: Hallo und willkommen zurück zur vierten Stunde von Deutschlands längster Schlager-Hitparade. Jeden Samstagnachmittag, Wiederholung am Sonntagmorgen und Dienstagabends. Mit Abstimmen geht auf schlagerradio.de und letztes Mal Platz Nummer 3, Vanessa Mai.

0: Ja, hören wir auf jeden Fall noch diese Stunde, genauso wie Platz Nummer 2, Andrea Berg.
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0: Ja, und mal sehen, ob auf der 1 wieder Helene Fischer steht. Erstmal weiter jetzt mit Platz Nummer 12 und das ist Marie Reim und Auf allen Sprachen in Klammern Te Quiero.

0: Schlagerradio, hör auf dein Herz mit euren Top 50. Auf Platz 11, Julina Drews und Durch und Durch. Und jetzt der
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0: Ja, 95 wird dieses Wochenende eine wahre Schlagerlegende. Seine Erfolge aufzuzählen, vor allem als Sänger, aber auch in vielen anderen Bereichen vor der Kamera und auf der Bühne, würde doch etwas mehr Zeit in Anspruch nehmen. Die Rede ist von Freddie Quinn. Was ist eigentlich dran an der Bezeichnung Junge von St. Pauli? Das hat er mal im WDR erzählt.
2: Meine Mutter war beim Hamburger Fremdenblatt Journalistin und das Manko war, dass als ich gezeugt wurde, dass mein Vater und meine Mutter nicht verheiratet waren. Und 1931...
3: Ich wusste nicht, dass das früher gab.
2: Das gab es, ja. Aber das war früher ein Verbrechen. Ja. Und die Frauen, die damals wirklich in einer sogenannten wilden Ehe lebten, die wurden durch das Umfeld richtiggehend gestraft. Und meine Mutter ist dann mit mir geflüchtet und zu ihrer Mutter, die aus Böhmen kam. Und so kam es, dass ich in Hamburg gezeugt bin und in Wien geboren wurde.
0: Tja, 95 Jahre ist es her. Freddie Quinn, alles Gute. Hier ist die Neuauflage von Die Gitarre und das Meer, unser Geburtstagsextra.

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1: Ja, zum 95. von Freddie Quinn, unser Schlagerradio Top 50 Geburtstagsextra, die Gitarre und das Meer. So, jetzt starten wir mit den Top 10. Helene Fischer, mal sehen, ob sie an meiner Seite wieder auf der 1 ist. Auf jeden Fall ist sie mit Heute Nacht auf Platz

Die Schlagerradio Top 50 mit Platz 9 Peter Maffay und Johannes Oerding. Ein Leben lang ist nicht lang. Ja, kommenden Freitag erscheint ja ihr neues Album Nashville. Und vor einer Woche, da kam das neue Album von Matthias Reim raus. Flashback heißt es und wir können ja nochmal zusammen reinhören. So klingt es.

0: Das sind die Schlagerradio Top 50 mit Kerstin Ott auf Platz 7. 1000 Mal Nein.
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6: Ich bin Silke Rech. In Berlin-Marzahn ist in der Nacht ein Auto am Nordring ausgebrannt. Die Feuerwehr löschte die Flammen zügig. Die Straße wurde während des Einsatzes gesperrt. Die Kriminalpolizei ermittelt. Bereits am 18. September waren in derselben Straße mehrere Wohnmobile abgebrannt. Damals wurde ein 21-Jähriger festgenommen. Bei Oranienburg ist gestern ein Autofahrer bei einem Frontalzusammenstoß schwer verletzt worden. Laut Polizei war ein 61-Jähriger auf der L211 am Steuer seines Kleintransporters kurz eingeschlafen und auf die Gegenfahrbahn geraten. Der entgegenkommende 28-jährige Autofahrer kam ins Krankenhaus. Ein Alkoholtest beim Transporterfahrer ergab 0,4 Promille. Der Berliner Feinkosthändler Rogacki kehrt zurück. Am kommenden Freitag eröffnet um 16 Uhr ein vorübergehender Laden in der Markthalle 9 in Kreuzberg. Angeboten werden unter anderem Backfisch, Kartoffelsalat und Fischbrötchen. Zum 100-jährigen Jubiläum 2028 ist ein neues Stammhaus in Charlottenburg geplant. Ein Standort steht noch nicht fest. Im Barnim wird weiter über eine Katzenschutzverordnung beraten. Katzen mit Freigang sollen künftig kastriert, gechippt und registriert werden. Tierschützer wollen damit die Vermehrung und das Leid von Straßenkatzen verringern. Der Kreistag hat die Entscheidung wegen der geplanten Kosten für die Kastration von Streunerkatzen vertagt. Nun soll der zuständige Ausschuss erneut beraten. Das Wetter bei uns in der Region. Heute lösen sich anfängliche Nebelfelder im Norden rasch auf. Nach teils wolkigem Beginn wird es überall zunehmend heiter und es bleibt trocken. Die Höchstwerte reichen 21 bis 24 Grad. Hier ist der Schlagerradio Verkehrsservice. Aktuell gibt es auf den Straßen hier bei uns in Berlin und Brandenburg keinen längeren Staus. Kommt bitte gut an.
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0: Hallo und die Top 50 ganz einfach mitbestimmen auf schlagerradio.de. Immer nach der Erstausstrahlung am Samstag 18 Uhr ist die neue Liste online. Und weiter geht's mit Platz Nummer 6, gestiegen von der 9. Ramon Rosselli war ja bei uns im Studio und hat auch ein neues Album am Start, das da heißt Alles, was du suchst. Und so heißt hier auch seine neue Single.

Ramon Rosselli in den Schlagerradio Top 50 auf Platz 6. Alles, was du suchst, der Titelsong seines neuen Albums. Nicole hat ja auch ein neues Album, ist gerade mit ihrem Best-of-Werk auf Jubiläumstournee. Meine Schätze, 45 Jahre. Und wir spielen jetzt von ihr einen selten gespielten Song, der vor genau 27 Jahren auf Platz 1 in der ZDF-Hitparade stand und von Ralf Siegel komponiert wurde. Hier ist Wirst du mich lieben, unser Extra.

Das sind die Top 50 bei Schlagerradio Hör auf dein Herz. Von 3 auf Platz 5 Vanessa Mai, Ich fall in Love. Und die 4 von der 5 Tour the Moonbeats, Give it up.

0: 16 auf Platz 3 gestiegen, hier in euren Schlagerradio Top 50. Julina Drees, Achim Petri und Lukas Cordalis. Irgendwann, irgendwo, irgendwie sehen wir uns wieder. Originaljahr von Jürgen Drees. Und jetzt noch ein Geburtstagsextra, denn Karl Rüdiger Schulz ist am Freitag Runde 70 geworden, besser bekannt als Purple Schulz. Der Name Purple kam durch die Rockgruppe Deep Purple, wie er mal im ZDF so erklärt hat.
1: Den Namen Purple habe ich bekommen, weil ich immer genervt habe mit Child in Time in einem Orgelgeschäft. Das war das Einzige, was ich spielen konnte. Und so habe ich den Spitznamen bekommen von den Orgelverkäufern damals. Und fürs Texten waren für mich die großen Vorbilder Hermann von Veen und Tonsteine Scherben damals. Das waren die beiden, die gegensätzlicher nicht sein können, die mich aber zur deutschen Sprache in der Musik gebracht haben.

Unser Schlagerradio Top 50, Geburtstagsextra zum runden 70. von Purple Schulz hier. Kleine Seen. Aktuell geht's weiter. Auf Platz 2 hat sich nichts getan. Hier ist Andrea Berg. Das kann uns keiner nehmen.

0: Schlagerradio. Hör auf dein Herz mit euren Top 50. Auf Platz 2 wie letztes Mal Andrea Berg, das kann uns keiner nehmen. Und unverändert auf der 1, Helene Fischer hat sie da geschafft. Hör mal jetzt noch mit an meiner Seite und mit abstimmen für die nächste Ausgabe geht ganz einfach auf schlagerradio.de. Vielen Dank.
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6: Ich bin Selke Reich. In Berlin läuft der Marathon. Mehr als 56.000 Läuferinnen und Läufer sind heute auf der Strecke durch die Innenstadt. Hunderttausende Zuschauer feuern am Straßenrand an. Start und Ziel liegen auf der Straße des 17. Juni. Die gesamte Laufstrecke ist für den Verkehr gesperrt. Im Laufe des Tages werden die Straßen nach und nach wieder freigegeben. Bis 18 Uhr sollen die Sperrungen aufgehoben sein. Hohe Energiekosten und weltweite Krisen belasten den Mittelstand in Brandenburg. Rund 100 Unternehmer haben sich in Potsdam darüber ausgetauscht, wie sie damit umgehen. Die Betriebe setzen unter anderem auf besondere Produkte, Kunden aus verschiedenen Branchen und enge Kundenkontakte. Sorgen bereitet auch die Suche nach Nachfolgern für ältere Firmenchefs. Trotz eines leichten Wirtschaftswachstums sieht der Unternehmerverband Berlin-Brandenburg noch keine klare Erholung. Bundesaußenminister Wadephul hat sein Treffen mit Russlands Außenminister Lavrov in New York als sinnvoll bezeichnet. Auch mit Gegnern müsse man verhandeln, sagte er in der ARD.
7: Russland zeige aber weiterhin keine Bereitschaft zu konstruktiven Verhandlungen. Bei dem Gespräch ging es unter anderem um den Ukraine-Krieg und Getreideexporte. Wadephul betonte, Deutschland werde die Ukraine weiter unterstützen. Lavrov stellte den Nutzen des Treffens in Frage. Es war das erste direkte Gespräch auf Außenministerebene seit Beginn des Kriegs in der Ukraine. Noah Ulrich, Redaktion.
6: Auf der A96 bei Buchloe im Ostallgäu ist am frühen Morgen ein Reisebus umgekippt. Laut Polizei kamen 2 Menschen ums Leben, mehrere wurden verletzt. Wie viele Verletzte es gibt und wie schwer ihre Verletzungen sind, ist noch unklar. Der Unfall ereignete sich kurz nach 6 Uhr bei Buchloe Ost zwischen München und Memmingen. Zur Ursache ist bislang nichts bekannt. Der Flughafen Catania auf Sizilien bleibt wegen einer Aschewolke des Vulkans Ätna geschlossen. Nach Angaben des Betreibers sind bis 11 Uhr keine Starts und Landungen möglich. Catania ist der 5. Flughafen Italiens. Der Ätna bricht regelmäßig aus und wird ständig überwacht. Das Schlagerradio-Wetter in Berlin-Brandenburg. Wir haben mit Berlin-Reinickendorf 13 Grad, in Bad Belzig im Hohen Fläming 13 und in Bad Freienwalde im Oderbruch 12 Grad. Nach teils wolkigem Beginn wird es überall zunehmend heiter und es bleibt trocken. Die Höchstwerte erreichen 21 bis 24 Grad. Morgen erwartet uns ein teils heiterer, teils wolkiger Tag, an dem es komplett trocken bleibt. Die Temperaturen klettern auf Höchstwerte zwischen 23 und 26 Grad. Hier ist der Schlagerradio Verkehrsservice. Aktuell gibt es auf den Straßen hier bei uns in Berlin und Brandenburg keine längeren Staus. Kommt bitte gut an.
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1: Ja, einen schönen guten Morgen wünschen wir Ihnen hier auf Ihrem Lieblingssender. Jetzt sofort 100 Euro, wenn Sie uns sagen, welche Sendung suchen wir? Was ist denn das gleich wieder? Jetzt rein in die Leitung unter der Nummer 0137 90 30 400. Schönen guten Morgen 0137 90 30 400 für 50 Cent aus allen deutschen Netzen.
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1: So, schönen guten Morgen. Wir sind live um 10.08 Uhr. Jetzt sagen Sie uns bitte, was das hier ist. Was ist denn das für eine Sendung? 0137 90 30 400. Direkt mal bitte reinstarten. 0137 90 30 400. 50 Cent aus allen deutschen Netzen. Und auch heute ist sie da, die Königin der Blitzüberweisung. Sie haben das Geld sofort, nachdem Sie hier die Lösung gesagt haben, nur ein paar Angaben machen auf dem Konto. Die Chrissy ist bei mir. Schönen guten Morgen.
3: Ja, schönen guten Morgen auch. Natürlich, wir sorgen dafür, dass das Geld heute noch rausgeht per Echtzeitüberweisung.
1: Welche Serie ist das? Ja, und wenn man anruft, kann man mit Glücksleitung 3 direkt live zu uns in die Sendung kommen. Und wenn Sie dann meine Stimme im Telefon hören, dann bleiben Sie einfach am Telefon dran. Ne? Dann werde ich Sie hier in die Sendung reinnehmen und dann können Sie die richtige Antwort geben. Da ist jemand durchgestellt, live in der Show mit dem Chance-Button. Schönen guten Morgen. Wer hört seinen Lieblingssender?
4: Ja, moin moin, hier ist Klaas.
1: Hallo Klaas, schönen guten Morgen, gut geschlafen?
4: Ja,
1: läuft. Läuft, was kommt denn raus?
4: Ja, das Flipper.
1: Richtig, Klaas, so schnell, in ein paar Sekunden ist man um 100 Euro reicher, wie schön, oder?
4: Ja, vielen Dank, wunderbar, perfekt.
1: Danke fürs Lieblingssender hören, wir stellen Sie direkt rüber in die Überweisabteilung zur Chrissy und überweist Ihnen jetzt das Geld. Dranbleiben bitte, ja?
4: Danke.
1: Tschüss.
4: Schön.
1: Ciao. Tschüss. Machen wir direkt weiter, würde ich sagen. Neue Runde, neues Glück. Jetzt spielen wir das hier, aufgepasst. Ja, was ist das hier bitte für eine Sendung? Das ist natürlich, das klingt interessant. Das klingt sogar ein bisschen abenteuerlich, finden Sie nicht? 0137 90 30 400. 0137 90 30 400. Für 50 Cent aus allen deutschen Netzen. Wir suchen diese Sendung, alle passen bitte kurz auf. Das ist aber mal knackig. Chrissy, du bist schon wieder da, der Klaas hat sein Geld?
3: Natürlich.
1: Boah, das geht schnell, die lieben Kolleginnen, du gibst nur die Anweisung an die lieben Kolleginnen und Kollegen in der Überweisungszentrale.
3: So ist das.
1: Ne? Und dann zack, machen die sofort
3: eine Blitzüberweisung. Ja, zack, ist das Geld, genau, wird überwiesen.
1: Also, jetzt wollen wir von Ihnen wissen, was ist das für eine Sendung? Haben Sie die richtige Lösung raus? Dann kommen Sie zu uns. Dana war schon mal in der vorherigen Sendung da und meinte das. Was kommt raus?
5: Das ist das letzte Einhorn.
3: Oh nein,
1: leider
3: schade.
1: Ah, wirklich schade, das ist es nicht, Chrissy.
3: Nee, das ist es nicht.
1: Das ist echt schade, da hast du recht. Da hätten wir der Dana gerne 100 Euro gegeben.
3: Ja,
1: aber
3: wir
1: das
3: gern.
1: Hat nicht geklappt. Mensch, falsche Antwort gehört. Was können wir tun?
3: Ja, ich würde sagen, wir legen nochmal Geld drauf. 100 Euro sind mir zu wenig, ich verdopple. Wir gehen jetzt auf 200 Euro garantierter Gewinn.
1: 200 Euro Garantiegewinn für Sie. Haben Sie die richtige Lösung? Nicht das letzte Einhorn. 0137 90 30 400. Schönen guten Morgen. 0137 90 30 400. Für 50 Cent aus allen deutschen Netzen. Bin gespannt, ob es jemand raus hat. Das ist schon, also muss man schon sagen, Chrissy, das ist jetzt nicht ganz
3: verdammt
1: ohne.
3: Verdammt kurzer Ausschnitt, würde ich jetzt mal sagen.
1: Für einen Sonntag finde ich es auch ziemlich mutig. Also, wenn Sie jetzt hier Ihren Lieblingssender hören, worüber wir uns natürlich sehr freuen um 10.11 Uhr, dann sagen Sie uns, welche Sendung ist das hier? Das Problem ist, man kann auch nirgendwo nachschauen, ne? Entweder man hat das oder man hat das nicht.
3: Ja, genau, wenn man es nicht kennt, ist, glaube ich, nicht zu schaffen, würde ich jetzt mal behaupten.
1: Also wir wissen jetzt, weil die Dana meinte, es ist das letzte Einhorn. Das ist es nicht. Haben Sie was anderes raus? Magnus war auch schon mal in der vorherigen Sendung da und sagte das.
6: Was hast du natürlich raus?
7: Das ist die Titanic.
1: Falsch. Nee, das ist auch nicht die Titanic. Eieieiei, klingt ähnlich, ist aber nicht die Titanic, Chrissy, ne?
3: Nein, ist nicht die Titanic. Ah. Okay, wir machen jetzt mal richtig viel Geld. Und ich brauche nur einen, der diesen kleinen Schnipsel erkennt. Ich verdopple jetzt gleich nochmal. Wir gehen auf 400 Euro Garantiegewinn, heute überwiesen und heute auf dem Konto.
1: So, gib die Runde nochmal frei jetzt. Jetzt ruft bitte nur derjenige an, der die richtige Lösung raus hat. Wir wissen jetzt von der Dana, es ist nicht das letzte Einhorn. Und vom Magnus, dass es auch nicht die Titanic ist. Haben Sie was anderes raus? 0137 90 30 400. Schönen guten Morgen, Ihr Lieblingssender ist live um 10.12 Uhr. 0137 90 30 400 für 50 Cent aus allen deutschen Netzen. Wenn Sie es nicht wussten, Sie können jetzt 400 Euro auf Ihr Konto gewinnen. Jetzt sofort, wenn Sie uns sagen, was das hier ist. Bin ich jetzt gespannt. Chrissy, ist schon jemand bei uns in Glücksleitung 3? Jetzt hast du die Glücksleitung 3 aufgemacht. Ist ja. Da schon jemand?
3: Nein, da ist noch niemand. Okay, wir machen jetzt weiter, aber mit mehr Geld. Ich lege nochmal 100 Euro drauf. Es geht jetzt um 500 Euro Garantiegewinn und das Geld geht sicher raus, heute noch per Echtzeitüberweisung.
1: Mein lieber Scholli, das muss doch jetzt jemand raus haben. Auch wenn es Sonntag ist um 10.13 Uhr, haben Sie die Lösung? Wir wissen, es ist nicht das letzte Einhorn, nicht Titanic. 0137 90 30 400. Boah, hoffentlich ist da irgendjemand. 0137 90 30 400 für 50 Cent aus allen deutschen Netzen. Du, Jürgen, unser Tonregisseur, ne? Der weiß nicht, was wir spielen. Der sitzt mir gegenüber, hat mir gerade ein Schild hochgehalten. Ich weiß es auch nicht. Jürgen, du bist doch vom Fach. Du bist doch selber Musiker. Und du bist unser Ton. Du weißt nicht, was das für eine Sendung ist. Krass, der hat's nicht raus.
3: Ja, du bist einfach so kurz. Ich kann's verstehen. Nur wenn ich's nicht wüsste und ich weiß auch nicht, ob ich's rausfinden würde.
1: Boah, also wenn's unser Tonregisseur nicht raus hat, hat das irgendjemand, irgendeiner, irgendwer? Melanie war auch schon mal in der vorherigen Sendung da und meinte das.
6: Was kommt denn nun raus?
7: Die Schlümpfe kommen raus.
6: Die Schlümpfe?
7: Ja. Hey.
6: Ja, genretechnisch passt es ganz gut, aber
8: es ist nicht richtig.
6: Nein. Es sind nicht die Schlümpfe.
1: Es sind leider nicht die Schlümpfe, das tut mir unheimlich leid. Chrissy, wenn es nicht mal der Jürgen raus hat, ich bin mir nicht sicher, ob es einer vom Radio raus hat. Ich sag's dir, wie es ist.
3: Also du, ich brauche nur einen, der es raus hat. Und derjenige wird reichlich belohnt. Ich lege nämlich nochmal 100 Euro drauf. Jetzt geht's um 600 Euro Garantiegewinn.
1: Ganz kurz, das sind wirklich, kein Witz, 600 Euro, die kriegen Sie sofort auf Ihr Konto. Haben Sie die Lösung? 0137 90 30 400. Nur derjenige mit der richtigen Lösung ruft jetzt an. 0137 90 30 400 für 50 Cent aus allen deutschen Netzen. Also wir wissen jetzt, es ist nicht das letzte Einhorn, wie die Dana dachte. Der Magnus meinte, es ist Titanic. Und die Melanie meinte, die Schlümpfe, das ist nicht richtig. Chrissy, ist schon jemand bei uns in Leitung 3? Ist da jemand?
3: Nein, ich sehe noch niemand in Leitung 3. Es ist noch alles noch offen. Also okay, ich erhöhe jetzt. Ich lege aber jetzt nicht 100 drauf, sondern 150. Weil noch niemand hier richtig gelöst hat, gehe ich jetzt auf 750 Euro Garantiegewinn. Und das Geld geht sicher heute noch raus per Echtzeitüberweisung.
1: Unglaublich. 750 Euro direkt auf Ihr Konto für die richtige Lösung. Wissen Sie, was das hier ist? Dann jetzt anrufen, 0137 90 30 400. Ich warte auf Ihren Anruf mit Glücksleitung 3. Sind Sie da? 0137 90 30 400. Für 50 Cent aus allen deutschen Netzen holen Sie sich die 750 Euro jetzt auf Ihr Konto.
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1: Chrissy, sag mir schon mal, hör mal rein. Wer soll denn das wissen? Ist da schon jemand in Leitung 3, bitte? Ist da schon jemand?
3: Nein, nein, nein, da ist noch niemand in Leitung 3. Noch niemand hier. Okay, ich erhöhe jetzt nochmal. Ich brauche wirklich nur einen einzigen. Ich gehe jetzt von 750 nicht auf 800, nicht auf 900. Ich gehe auf 1.000 Euro garantierter Gewinn. Heute überwiesen, heute auf dem Konto.
1: Es ist freigegeben. 1.000 Euro.

0: Land, der mir jetzt seine helfende Hand reicht und der wirklich sagt, okay, gut, ich hab's, weil es ist, nein, unser Tonregisseur, der Jürgen selbst, er hält mir wieder ein Schild auf, für 1000 wüsste ich es auch nicht.
1: Ja,
0: der Jürgen in der Tonregie, der ist wirklich vom Fach, der kann anhand des kurzen Schnipsels nicht sagen, welche Sendung wir suchen. Es ist nicht das letzte Einhorn, wie Dana dachte. Es war nicht Titanic, wie wir von Magnus gehört haben. Und die Melli, die meinte, die Schlümpfe, das ist nicht richtig. Haben Sie die richtige Lösung zu diesem Spiel? Was ist das? Sie müssen uns die richtige Lösung jetzt sagen. Sie kriegen die 1000 Euro per Direktüberweisung. Direkt rein. Haben Sie die richtige Lösung? Dann sagen Sie uns, was haben Sie raus? Theo war auch schon mal in der vorherigen Sendung da und sagte das. Deine richtige Lösung lautet?
2: Ach, das ist ein Klassiker. Das ist Winnetou.
0: Winnetou? Nee, Winnetou ist es nicht. Das tut mir leid. Es ist auch nicht Winnetou. Es tut mir leid, Chrissy. Dann hilft nichts. Dann müssen wir es abbrechen. Ich kann nichts machen. Wir spielen um 1000 Euro. Wie, du willst weiterspielen? Hör auf. Das kannst du nicht machen. Du nickst so. Hör auf, Chrissy. Hör auf.
1: Ich mach weiter. Nein. Aber ich erhöhe jetzt die Gewinnchancen. Oh, ich gehe jetzt wirklich auf die dreifache Gewinnchance.
0: Was?
1: Ich gebe noch die Glücksleitung 4 und Glücksleitung 5 dazu. Dreifache und höchste Gewinnchance in 3, 2, 1. Ab jetzt.
0: Okay, Freunde. Dreifache Gewinnchance. Das heißt, wenn einer die Lösung hat, darf er sich jetzt 1000 Euro abholen. Wir haben die Gewinnchance verdreifacht mit Leitung 3, 4 und 5. Hier kommt die Gewinnhotline. Haben Sie die Lösung? 0137 90 30 400. Jetzt bin ich gespannt. Jürgen, wir werden sehen, ob es irgendeiner raus hat. Ja, weil unser Tonregisseur, der hat es nicht. 0137 90 30 400 für 50 Cent aus allen deutschen Netzen. Kleiner Alarmknopf gedrückt jetzt. Bei uns in der Redaktion heute Vormittag hat es auch niemand erraten. Also wir müssen jetzt wirklich einen Experten haben. Immer noch niemand da. Immer noch keiner da, der uns sagen kann, was das hier ist. Was ist das für eine Sendung? Bitte, einer muss es jetzt sagen. 0137 90 30 400. Immer noch keiner da. Wir warten Sie. Es geht gleich weiter mit Musik. Ja, wir werden nicht ohne Gewinner hier vom Äther gehen. 0137 90 30 400. 0137 90 30 400 für 50 Cent aus allen deutschen Netzen. Erkennt das wirklich keiner? Nochmal, das ist nicht das letzte Einhorn. Wie die Dana dachte, es ist nicht die Titanic, wie der Magnus gesagt hat. Es ist nicht, wie die Melli meinte, die Schlümpfe und der Theo meinte Winnetou. Das ist doch nicht Winnetou. Was ist denn das? Chrissy, bitte sag mir, dass da jemand in der Leitung ist. Wir haben keine Zeit mehr.
1: Nein, da ist niemand in der Leitung. Ich gehe auf die siebenfache Gewinnchance und gebe noch die Glücksleitung 9 und 10 dazu. 1000 Euro gewinnen. Ab jetzt.
0: Achtung. Jetzt oder nie. 0137 90 30 400. Hat das jemand da draußen am Radio? 0137 90 30 400 für 50 Cent aus allen deutschen Netzen. Was suchen wir hier? Was ist das für eine Sendung? Ist nicht das letzte Einhorn. Auch nicht die Titanic, nicht die Schlümpfe, nicht Winnetou. Es ist was ganz anderes. Wir sind ganz weit von der richtigen Lösung weg. 1000 Euro, Chrissy, das Geld per Echtzeitüberweisung. Man sagt die Lösung, ein paar Daten brauchen wir und dann gibt's das Geld.
1: Ja,
0: richtig?
1: So ist es genauso.
0: Ich meine, das ist doch der Deal jetzt. Immer noch niemand bei uns in einer der fünf Leitungen. Chrissy, bitte mach was. Wir haben noch niemanden da.
1: Ja, wir haben noch niemanden da. Oh, ich gehe auf die siebenfache Gewinnchance und gebe noch die Glücksleitungen 12 und 13 dazu. Siebenfache und höchste Gewinnchance in 3, 2, 1 ab jetzt.
0: Achtung, jetzt. Ihre Möglichkeit, jetzt das Geld zu gewinnen. 1000 Euro jetzt auf Ihr Konto. Nicht heute, nicht irgendwann, nicht morgen, jetzt. 0137 90 30 400. Ich brauche denjenigen vom Radio mit der richtigen Lösung. Der Jürgen in der Tonregie hat immer noch keine Ahnung. 0137 90 30 400 für 50 sind aus allen deutschen Netzen. Was ist das? Weißt du, das Problem ist, wir müssen so lange warten, bis vielleicht jemand zufällig reinseppt in den Sender, der es zufällig raus hat. Ich kann mir nicht vorstellen, dass das schon einer raus hat. Das ist das Problem. Wir brauchen einen, der es jetzt weiß. Chrissy, bitte, wir haben keine Zeit mehr. Siehst du das? Schau mal bitte auf die Uhr gerade.
1: Ja,
0: siehst du das?
1: Wir haben keine Zeit. Okay, dann gehe ich in die Vollen. Ich mache die 10 voll mit den Glücksleitungen 20, 21 und 22. Zehnfacher höchste Gewinnchance. Jetzt muss es doch klingeln. 1000 Euro Garantiegewinn.
0: So, wir probieren's. Ich wünsche mir in den nächsten 60 Sekunden einen Gewinner. Wir probieren's einfach. Wenn irgendjemand weiß, was das hier ist, dann darf er jetzt hier in die Leitung kommen. 0137 90 30 400. Die Chrissy, die gute Fee.

0: hat die ganzen 10 Leitungen hier. Also 0137 90 30 400. Mehr können wir doch nicht machen. 0137 90 30 400 für 50 sind aus allen deutschen Netzen. Wir brauchen nur einen einzigen Menschen, der uns die richtige Lösung sagt. Was ist das hier? Direkt reinkommen in die Leitung. Ist immer noch keiner da, um Gottes Willen. Unser Tonregisseur, der Jürgen, hält mir ein Schild hoch. Was soll das sein? Jürgen, du bist Musiker. Ich weiß, du bist unser Tonregisseur. Aber dass du das nicht weißt, das macht die Sache jetzt nicht besser. 1.000 Euro für die Person vom Radio, die das löst. 0137 90 30 400. Und es ist noch kein Mensch bei uns am Telefon in der Leitung hier. 0137 90 30 400 für 50 Cent aus allen deutschen Netzen. Oh mein Gott, es muss klingeln, Freunde. Es muss. Das kann nicht sein. Kann nicht sein. Bitte, das muss doch jemand. Jemand muss das hier. Also, was ist das für... Es ist nicht das letzte Einhorn, wie Dana dachte. Es ist nicht Titanic, wie der Magnus sagte. Nicht die Schlümpfe, wie die Melanie meinte. Und auch nicht Winnetou. Die Lösung ist was völlig... Du hast was völlig anderes raus. Sie haben was völlig anderes raus. Dann ab in die Leitung. Wir haben 10.23 Uhr. Es geht sofort weiter mit toller Musik. Aber ich verspreche, das Geld verlässt unser Konto hier, jetzt und heute. Chrissy, bitte sag mir, dass da jemand ist. Wir haben keine Zeit mehr. Jürgen, du lässt uns jetzt auf Sendung. Ich habe versprochen, das Geld geht raus und ich stehe zu meinem Wort. Chrissy, wir können nichts mehr machen, oder was?
1: Doch, ich überziehe die Leitung. Was? Mir ist es egal. Wir brauchen einen Gewinner. Wir gehen auf die 13-fache Gewinnchance mit den Glücksleitungen 26, 27 und 28. 13-fache Höchstgewinnchance, mehr geht nicht. Ab jetzt.
0: Chrissy hat eh was gemacht, was sie nicht darf. Sie hat die Leitungen überzogen. Weil noch keiner in der Leitung ist, hat die Chrissy 3 Leitungen dazugegeben. Das hast du gemacht, weil noch keiner bei uns im Studio ist.
1: Keiner hier, deswegen gebe ich alles.
0: 0137 90 30 400. 0137 90 30 400. Für 50 sind aus allen deutschen Netzen. Wir brauchen doch nur einen Menschen. Einen einzigen. Kennt das wirklich keiner mehr? Weiß niemand mehr, was das hier ist? Ich brauche jetzt sofort die Lösung, bitte, unter 0137 90 30 400. 0137 90 30 400 für 50 sind aus allen deutschen Netzen. Du, es kann sein, dass uns keiner diese Sendung sagt. Wir müssen uns langsam mit dem Gedanken anfreunden. Ich spiele es jetzt noch einmal ein. Ein einziges Mal. Also wenn das keiner raus hat, weiß ich es nicht. 1.000 Euro liegen hier. Wir haben keine 120 Sekunden mehr, dann sind wir weg. Ich brauche jetzt Ihre Lösung. Wenn Sie die Lösung wissen und wollen die 1.000 Euro sicher gewinnen, 13-fache Gewinnchance. 0137 90 30 400. Achtung, jede Sekunde kann es jetzt knallen. Wenn es jemand raus hat, 0137 90 30 400. Noch niemand hört meine Stimme gerade im Telefon. Das Geld kommt per Echtzeitüberweisung rein.
1: Das Geld kommt ganz sicher per Echtzeitüberweisung rein. Und es muss jetzt klingeln. Das steht fest.
0: 0137 90 30 400. 0137 90 30 400 für 50 sind aus allen deutschen Netzen.
1: Ich sehe hier noch niemanden in der Leitung. Das Geld ist noch da. 1.000 Euro Garantiegewinn sind noch da. Und ich brauche nur einen einzigen, der das hier lösen kann.
0: 0137 90 30 400. 0137 90 30 400 für 50 Cent aus allen deutschen Netzen. Gibt es jemanden, der sagen kann, was das ist? Wir brauchen die Sendung. Chrissy, ist schon jemand da? Das gibt's nicht. Wir haben keine.
1: Nein, es ist noch niemand da. Das Geld ist noch da. 1.000 Euro warten auf einen Gewinner.
0: 0137 90 30 400. 0137 90 30 400 für 50 Cent aus allen deutschen Netzen. Keine Musik mehr. Nur noch jetzt zu uns kommen und wer meine Stimme im Telefon hört. Wenn Sie das hören, bleiben Sie dran. 0137 90 30 400 für 50 Cent aus allen deutschen Netzen. Wir sind bereit, Sie um 1.000 Euro reicher zu machen. Durchgestellt mit dem Chance-Button. Wer ist da? Hallo?
2: Ja, hallo.
0: Ja.
2: Hier ist die Petra aus Berlin.
0: Was kommt raus?
2: Sandmännchen.
0: Und Petra? Sie haben gerade 1.000 Euro gewonnen. Petra?
2: Oh, cool.
0: Das ist Wahnsinn. Tun Sie mir einen Gefallen, bleiben Super. Sie jetzt am Telefon. Ja. Wir überweisen
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4: Ich bin Silke Rech. In Berlin-Marzahn ist in der Nacht ein Auto am Nordring ausgebrannt. Die Feuerwehr löschte die Flammen zügig. Die Straße wurde während des Einsatzes gesperrt. Die Kriminalpolizei ermittelt. Bereits am 18. September waren in derselben Straße mehrere Wohnmobile abgebrannt. Damals wurde ein 21-Jähriger festgenommen. Bei Oranienburg ist gestern ein Autofahrer bei einem Frontalzusammenstoß schwer verletzt worden. Laut Polizei war ein 61-Jähriger auf der L211 am Steuer seines Kleintransporters kurz eingeschlafen und auf die Gegenfahrbahn geraten. Der entgegenkommende 28-jährige Autofahrer kam ins Krankenhaus. Ein Alkoholtest vom Transporterfahrer ergab 0,4 Promille. Der Berliner Feinkosthändler Rogacki kehrt zurück. Am kommenden Freitag eröffnet um 16 Uhr ein vorübergehender Laden in der Markthalle 9 in Kreuzberg. Angeboten werden unter anderem Backfisch, Kartoffelsalat und Fischbrötchen. Zum 100-jährigen Jubiläum 2028 ist ein neues Stammhaus in Charlottenburg geplant. Ein Standort steht noch nicht fest. Im Barnim wird weiter über eine Katzenschutzverordnung beraten. Katzen mit Freigang sollen künftig kastriert, gechippt und registriert werden. Tierschützer wollen damit die Vermehrung und das Leid von Straßenkatzen verringern. Der Kreistag hat die Entscheidung wegen der geplanten Kosten für die Kastration von Streunerkatzen vertagt. Nun soll der zuständige Ausschuss erneut beraten. Das Wetter bei uns in der Region. Heute lösen sich anfängliche Nebelfelder im Norden rasch auf. Nach teils wolkigem Beginn wird es überall zunehmend heiter und es bleibt trocken. Die Höchstwerte reichen 21 bis 24 Grad.
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4: In Berlin kommt es rund um die Straße des 17. Juni heute immer wieder zu Staus und Verzögerungen aufgrund des Berlin-Marathons. Und es wird aktuell geblitzt in Berlin und zwar in der Heerstraße. Kommt bitte gut an.
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Einen schönen guten Morgen, kurz nach 11 Uhr. Bei mir in Chefsache-Macher im Gespräch Gilda Giebel. Die Frau ist Psychologin und arbeitet in Justizvollzugsanstalten in der Sicherungsverwahrung mit schweren Straftätern. Sie hat ein Buch geschrieben über das Böse im Mann und da geht es um Anziehung, Macht und die Psychologie zerstörerischer Beziehungen. Ich kann Ihnen sagen, es wird spannend. Wir hören uns mit Gilda Giebel nach 11 Uhr. Bis gleich.

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4: Ich bin Silke Rech. In Berlin läuft der Marathon. Zehntausende Läuferinnen und Läufer sind auf der gut 42 Kilometer langen Strecke durch die Innenstadt unterwegs. Die letzten Teilnehmer werden gegen 17 Uhr im Ziel auf der Straße des 17. Juni erwartet. Wegen des Rennens sind viele Straßen gesperrt. Auch rund 40 Bus- und Straßenbahnlinien sind von Einschränkungen betroffen. Die Strecke wird im Tagesverlauf nach und nach wieder freigegeben. Einzelne Sperrungen bleiben bis morgen Mittag bestehen. U- und S-Bahn bieten eine Alternative. Brandenburgs Verkehrsminister Krumbach lehnt ein längeres Nachtflugverbot am BER ab. Er sehe derzeit keinen Anlass, die geltenden Regeln zu ändern, sagte der SPD-Politiker. Die Berliner Linke fordert, das Verbot auf die Zeit von 22 Uhr abends bis 6 Uhr morgens auszuweiten. Bislang dürfen am Hauptstadtflughafen zwischen Mitternacht und 5 Uhr regulär keine Flugzeuge starten oder landen. Bei einem Busunfall auf der A96 bei Buchloe im Ostallgäu sind zwei Menschen ums Leben gekommen. Ein weiterer Mensch schwebt laut Polizei in Lebensgefahr. Mehrere Personen wurden verletzt.
5: Der Reisebus kam kurz nach 6 Uhr von der Fahrbahn ab und kippte in eine Böschung. An Bord war eine Reisegruppe aus den Philippinen mit etwa 40 bis 50 Menschen. Die Unfallursache ist noch unklar. Die Autobahn ist zwischen Buchloe Ost und Landsberg am Lech West in beiden Richtungen vollgesperrt. Timo Wiesner, Redaktion.
4: Der ChatGPT-Entwickler OpenAI hat das Training seiner leistungsstärksten KI-Modelle erneut gestoppt. Laut dem Unternehmen nutzte eine KI bei einem Test eine Sicherheitslücke, um einen Chatbot im Internet zu kontaktieren. Der Internetzugang sollte eigentlich gesperrt sein. Das Training soll erst weitergehen, wenn die Lücke geschlossen ist. Schon im August hatte OpenAI das Training eines neuen Modells wegen Sicherheitsproblemen für 2 Wochen unterbrochen. Die deutsche Fußballnationalmannschaft spielt heute Abend in der Nations League gegen Griechenland. Anstoß in Augsburg ist um 20.45 Uhr. Bundestrainer Jürgen Klopp verzichtet dabei auf Nico Schlotterbeck. Wegen der UEFA-Regeln muss er einen seiner 24 Spieler aus dem Spieltagskader streichen. Der Dortmunder Verteidiger war erst vor kurzem nach einer schweren Knöchelverletzung zurückgekehrt. Das Schlagerradio-Wetter in Berlin-Brandenburg. Wir haben in Berlin Zehlendorf 17, in Frankfurt an der Oder 17 und in Jüterbog im Fläming 19 Grad. Nach und nach setzt sich der Sonnenschein immer weiter durch. Am Nachmittag gibt es viel Sonne und nur wenige Wolken. Die Höchstwerte erreichen 21 bis 24 Grad. Morgen erwartet uns ein Mix aus heiteren Abschnitten und Wolkenfeldern. Es bleibt jedoch trocken. Die Höchstwerte erreichen warme 23 bis 26 Grad.
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4: In Berlin kommt es rund um die Straße des 17. Juni heute immer wieder zu Staus und Verzögerungen aufgrund des Berlin-Marathons. Und es wird aktuell geblitzt in Berlin und zwar in der Heerstraße. Kommt bitte gut an.
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6: Herzlich willkommen. Gilda Giebel ist bei mir, Psychologin, und wir sprechen über das Böse im Mann.

0: Warum fühlen sich Frauen ausgerechnet zu Männern hingezogen, die ihnen nicht gut tun? Warum können Dominanz, Unberechenbarkeit und sogar Gefahr eine besondere Anziehung entwickeln? Die Psychologin Gilda Giebel hat 6 Jahre lang mit schweren Gewalt- und Sexualstraftätern gearbeitet und daraus Erkenntnisse über Macht, Manipulation und zerstörerische Beziehungen gewonnen. Ihr neues Buch trägt den provokanten Titel »Das Böse im Mann«. Heute ist sie mein Gast in Chefsache-Macher im Gespräch. Herzlich willkommen.
1: Hallo.
0: Frau Giebel, ganz direkt gefragt, ist »Das Böse im Mann« ein männerfeindliches Buch?
1: Nein, auf keinen Fall. Es kann man sich auch gut als Mann durchlesen und man wird nicht angefeindet oder fertig gemacht.
0: Mhm. Wir erleben gerade wieder einen prominenten Fall, bei dem ein bekannter Fernsehmoderator und Unternehmer Gewalt gegen seine Frau vorgeworfen wird. Warum sind wir bei solchen Fällen immer wieder überrascht, weil dann so ein erfolgreicher Mensch, charmanter Mann, der Täter ist? Und das passt irgendwie gar nicht in unser Bild.
1: Ja, weil das nicht mit dem Erfolg und auch mit dem Schillernden zusammenpasst. Also man würde ja, das ist der sogenannte Halo-Effekt, ein Mensch, der erfolgreich ist, der vielleicht auch attraktiv ist, den man irgendwie bewundert, das kann kein Mensch sein, der seine Frau schlägt.
0: Sie schreiben ausdrücklich, dass nicht der Mann gefährlich ist, sondern bestimmte Persönlichkeitsmerkmale da entscheidend sind. Warum dann dieser bewusst pauschale Titel, das Böse im Mann?
1: Also den habe ich deswegen gewählt, weil es schon einen starken Unterschied gibt zwischen den Geschlechtern, was Gefährlichkeit betrifft. Mhm. Also schwere Gewalt- und Sexualstraftaten gehen eher von Männern aus als von Frauen. Leider gibt es ja auch sehr viele prominente Beispiele dafür. Wenn man jetzt zum Beispiel den Fall von Gisèle Pelicot sich anschaut, hat einen das ja besonders erschüttert, gerade weil sie sich ja in Sicherheit gefühlt hat, also sie hat sich wohl gefühlt in der Beziehung und hätte sowas nie vermutet.
0: Aber generell, ich hatte ja auch eingangs gefragt, ist das Buch männerfeindlich? Generell kann man nicht sagen, dass Männer böse sind oder eher böse sind, anders als Frauen. Frauen sind vielleicht anders böse, kann das sein?
1: Genau, man könnte es so sagen, also in jedem Menschen steckt was Gutes und was Böses. Frauen sind auch aggressiv, die können auch gewalttätig sein, aber vor allem eher verbal gewalttätig und sind jetzt weniger körperlich aggressiv,
0: ja,
1: zum Beispiel.
0: Eher perfide dann vielleicht?
1: Ja, genau, eher, dass sie Intrigen schmieden und oder jemanden ausschließen. Sie können natürlich auch töten, das ist aber eben seltener.
0: Gilda Giebel, Psychologin, das Böse im Mann. Wir sprechen über Anziehung, Macht und die Psychologie zerstörerischer Beziehungen.
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0: in Chefsache Macher im Gespräch Psychologin. Das Böse im Mann heißt ihr Buch. Warum Gefahr attraktiv sein kann, das wollen wir besprechen. Und was das Liebe im Mann sein kann, das hören wir gleich.
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5: Ich bin Silke Rech. Die Berliner Polizei hat am Freitagabend mehrere Lokale nach illegalen Waffen durchsucht und Fahrzeuge kontrolliert. Waffen wurden dabei nicht gefunden. Am Cottbusser Tor entdeckten Beamte jedoch eine Drohne mit 4 Handys in einem Auto. Laut ersten Ermittlungen sollten die Telefone damit in ein Gefängnis in Brandenburg geflogen werden. Der Naturschutzbund NABU warnt vor dauerhaft weniger Wasser in der Spree. Mit dem Ende des Braunkohleabbaus in der Lausitz fällt Wasser weg, das aus den Tagebauen in den Fluss gepumpt wird. Der Verband fordert, Flüsse und Landschaften naturnäher zu gestalten, damit sie mehr Wasser speichern. Auch Berlin und der Spreewald müssten sich auf geringere Wassermengen einstellen. Rund 400 freiwillige Helfer packen heute zehntausende Bio-Brotboxen für Schulanfänger in Berlin und Brandenburg. Die Boxen mit einem gesunden Frühstück sollen morgen an die Erstklässler verteilt werden. Die Aktion gibt es seit 25 Jahren. Sie soll Kinder für gesunde Ernährung begeistern. Regelmäßig helfen auch Politiker aus Bund und Ländern beim Packen mit. Das Hans-Otto-Theater in Potsdam feiert heute 20 Jahre am Tiefen See. Kulturministerin Schüle würdigte es als ein offenes Haus für eine offene Gesellschaft. Das Gebäude wurde von Architekt Gottfried Böhm entworfen und ist die Hauptspielstätte des Theaters. Das Wetter bei uns in der Region. Heute insgesamt viel Sonne und nur wenige Wolken. Die Höchstwerte liegen bei 21 bis 24 Grad.
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5: In Berlin kommt es rund um die Straße des 17. Juni heute immer wieder zu Staus und Verzögerungen aufgrund des Berlin-Marathons. Und es wird aktuell geblitzt in Berlin und zwar in der Heerstraße. Kommt bitte gut an.
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1: Gilda Giebel, Psychologin in Chefsache Macher im Gespräch Das Böse im Mann ist heute unser Thema. Frau Giebel, was ist denn das Liebe im Mann?
2: Oh, das Liebe im Mann, das ist eine gewisse Fürsorglichkeit. Das sind ganz verschiedene Eigenschaften, die Frauen auch haben. Also es ist ja nicht so, dass der Geschlechtsunterschied jetzt so stark ist, dass Männer eine ganz andere Kategorie von Mensch sind.
1: Sie kommen zu dem Schluss, dass Gefahr attraktiv sein kann. Eine der provokantesten Thesen Ihres Buches lautet, Frauen wünschen sich Verlässlichkeit und Respekt, reagieren aber gleichzeitig auf Dominanz, Status und Durchsetzungsfähigkeit. Warum eigentlich? Das klingt so unlogisch.
2: Genau, das Problem hat ein Mann zum Beispiel nicht, weil Männer zum Beispiel eher eine liebevolle Frau mögen, die stehen gar nicht auf Dominanz. Ja, das hat könnte auch evolutionspsychologische Ursachen haben. Frauen finden Dominanz und Durchsetzungsstärke vor allem sexuell anziehend.
1: Ja.
2: Als langzeitiger Partner ist das vielleicht eher problematisch, weil mit dieser Dominanz können auch Eigenschaften einhergehen, die unangenehm sein können in einer Beziehung. Zum Beispiel, dass sie kontrolliert werden in der Beziehung oder eingeschränkt werden, sich nicht mit Freundinnen mehr treffen dürfen oder vielleicht im schlimmsten Fall sogar auch körperlich dominiert werden.
1: Ich kann mich erinnern, als ich Anfang 20 war, da haben die Mädels immer gesagt, ach Oliver, du bist viel zu nett. Und ich dachte, hey, wie meint die das? Man muss doch nett sein zu einer Frau.
2: Ja, auf
1: oder
2: jeden
1: auch
2: Fall.
1: Zu anderen. Aber das habe ich nicht verstanden. Aber das ist eigentlich so ein Muster, oder? Dass die wollen, dass ein Mann ein Stück weit auch Arschloch ist.
2: Ja, das ist so ein bisschen Klischee, aber manchmal stimmt es auch ein bisschen. Also ich habe nämlich zu dem Thema auch schon meine Doktorarbeit geschrieben, habe das Thema extra gewählt, weil ich gemerkt habe, ja, ich habe auch Freundinnen, die könnten eigentlich richtig tolle Männer haben, aber die wenden sich doch immer wieder Männern zu, die sehr schwierig sind vom Charakter.
1: Woher kommt denn das? Aus der Kindheit? Also schwieriger Vater, dominanter Vater oder?
2: Das kann mit eine Ursache sein tatsächlich, weil man dann das Muster so kennt. Das wirkt dann vertraut, wenn ein Mann so sich verhält. Aber wie gesagt, es hat auch so eine sexuelle Komponente. Es gibt ja auch dieses Phänomen von Dark Romance, dass Frauen gerne Bücher lesen, wo der Held eigentlich ein gefährlicher Mann ist. Das heißt noch nicht, dass sie das auch in der Realität möchten, aber das wirkt eben auch sexuell anziehend.
1: Die Psychologin Gilda Giebel in Chefsache, Macher im Gespräch.
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0: Chefsache Macher im Gespräch, die Psychologin Gilda Giebel. Das Böse im Mann ist das Thema. Wir sprechen über Anziehung, Macht und die Psychologie zerstörerischer Beziehungen. Und gleich geht's um Narzissten, Psychopathen und die Macht der Manipulation.
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5: Ich bin Silke Rech. Die Äthiopierin Assefa hat den Berlin-Marathon gewonnen, den Weltrekord aber verpasst. Sie lag lange auf Rekordkurs, wurde kurz vor dem Ziel jedoch von Krämpfen gebremst. Mit gut 2 Stunden und 11 Minuten stellte sie einen neuen Streckenrekord auf. Bei den Männern gewann ihr Landsmann Adola in 2 Stunden, 2 Minuten und 51 Sekunden. Die deutsche Esther Pfeiffer musste nach rund 15 Kilometern aufgeben. Brandenburgs Verkehrsminister Krumbach lehnt ein längeres Nachtflugverbot am BER ab. Er sehe derzeit keinen Anlass, die geltenden Regeln zu ändern, sagte der SPD-Politiker. Die Berliner Linke fordert, das Verbot auf die Zeit von 22 Uhr abends bis 6 Uhr morgens auszuweiten. Bislang dürfen am Hauptstadtflughafen zwischen Mitternacht und 5 Uhr regulär keine Flugzeuge starten oder landen. Bei einem Busunfall auf der A96 bei Buchloe im Ostallgäu sind 2 Menschen ums Leben gekommen. Ein weiterer Mensch schwebt laut Polizei in Lebensgefahr. Mehrere Personen wurden verletzt.
6: Der Reisebus kam kurz nach 6 Uhr von der Fahrbahn ab und kippte in eine Böschung. An Bord war eine Reisegruppe aus den Philippinen mit etwa 40 bis 50 Menschen. Die Unfallursache ist noch unklar. Die Autobahn ist zwischen Buchloe Ost und Landsberg am Lech West in beiden Richtungen vollgesperrt. Timo Wiesner, Redaktion.
5: Der ChatGPT-Entwickler OpenAI hat das Training seiner leistungsstärksten KI-Modelle erneut gestoppt. Laut dem Unternehmen nutzte eine KI bei einem Test eine Sicherheitslücke, um einen Chatbot im Internet zu kontaktieren. Der Internetzugang sollte eigentlich gesperrt sein. Das Training soll erst weitergehen, wenn die Lücke geschlossen ist. Schon im August hatte OpenAI das Training eines neuen Modells wegen Sicherheitsproblemen für 2 Wochen unterbrochen. Die deutsche Fußballnationalmannschaft spielt heute Abend in der Nations League gegen Griechenland. Anstoß in Augsburg ist um 20.45 Uhr. Bundestrainer Jürgen Klopp verzichtet dabei auf Nico Schlotterbeck. Wegen der UEFA-Regeln muss er einen seiner 24 Spieler aus dem Spieltagskader streichen. Der Dortmunder Verteidiger war erst vor kurzem nach einer schweren Knöchelverletzung zurückgekehrt. Das Schlagerradio-Wetter in Berlin-Brandenburg. Wir haben in Berlin Zehlendorf 17, in Frankfurt an der Oder 17 und in Jüterbog im Fläming 19 Grad. Nach und nach setzt sich der Sonnenschein immer weiter durch. Am Nachmittag gibt es viel Sonne und nur wenige Wolken. Die Höchstwerte erreichen 21 bis 24 Grad. Morgen erwartet uns ein Mix aus heiteren Abschnitten und Wolkenfeldern. Es bleibt jedoch trocken. Die Höchstwerte erreichen warme 23 bis 26 Grad.
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5: In Berlin kommt es rund um die Straße des 17. Juni heute immer wieder zu Staus und Verzögerungen aufgrund des Berlin-Marathons. Und es wird aktuell geblitzt in Berlin und zwar in der Heerstraße. Kommt bitte gut an.
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0: Das Böse im Mann, so heißt das neue Buch der Psychologin Gilda Giebel. Heute unser Thema, es geht um Anziehung, Macht und zerstörerische Beziehungen.

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1: Heute mein Gast in Chefsache Macher im Gespräch, die Psychologin Gilda Giebel. Wir sprechen über das Böse im Mann, über, ja, man würde wahrscheinlich sagen, toxische Beziehungen. Frau Giebel, Sie beschäftigen sich ja ausführlich mit Narzissten und Psychopathen, auch in Ihrer Arbeit in Justizvollzugsanstalten beispielsweise. Was macht eigentlich diese Männer am Anfang so überzeugend für Frauen, dass die irgendwie alles wegwischen?
2: Also was Menschen mit narzisstischer Persönlichkeitsstörung oder auch mit hohen Psychopathiewerten gemein haben, ist, dass sie sehr charismatisch sind und sehr charmant, sehr eloquent sind und sehr selbstbewusst wirken. Und das ist ja schon mal per se attraktiv. Mhm. Also das, da würde man ja nicht sagen, das ist einem unheimlich oder unangenehm.
1: Ja.
2: Und das ist deswegen auch reizvoll und anziehend für Frauen.
1: Aber was macht dann den Narzissten aus? Wann wird aus dem Charmanten der Narzisst und woran kann man es erkennen?
2: Leider gibt es da nicht ein Patentrezept, sodass man das gleich beim ersten Date zum Beispiel erkennt. Das wäre natürlich ein Traum, das wäre toll. Sondern man muss sich auch ein Stück weit erstmal auf die Person einlassen.
1: Mhm.
2: Und wenn man dann merkt, dass die Person ganz schwer auf Kritik, also ganz unangenehm auf Kritik reagiert, auch kein Nein akzeptiert, keine Grenzen, ja, dann sind das schon Warnhinweise.
1: Das macht Narzissten aus?
2: Narzissten macht aus, dass er sehr, sehr stark von Bewunderung abhängig ist, dass er sich immer als großartig, grandios fühlt, dass er auch andere zum Teil abwerten muss, um sich besser zu fühlen und er wenig Mitgefühl mit anderen hat.
1: Ja.
2: Und am Anfang einer solchen Beziehung mit einer Persönlichkeit, also mit einer Person, die so narzisstische Eigenschaften hat, fühlt man sich auch idealisiert. Man fühlt sich großartig, weil er nimmt einen so mit. Ja?
1: Ja.
2: Und das färbt so ein bisschen ab, weil ein besonderer Mensch wählt natürlich auch eine besondere Partnerin. Und das können besonders Frauen, die sich vielleicht vom Selbstwertgefühl nicht ganz so gut fühlen, besonders angenehm finden. Aber auch, also eigentlich fast jede Frau, weil jeder Mensch fühlt sich ja wohl, wenn man irgendwie auch
1: klar,
2: aufgewertet wird.
1: Klar.
2: Und irgendwann kippt das dann.
1: Und Narzisst ist, so habe ich den Eindruck, mittlerweile in unserer Gesellschaft eher so ein Pauschalbegriff geworden, so eine Pauschalkritik. Da denkt mal jemand mehr an sich, dann heißt es gleich, ach du Narzisst. Haben Sie auch den Eindruck, dass
2: ja,
1: man das heutzutage, dann ist jeder eigentlich ein Narzisst?
2: Genau, das wird schnell verwendet, dieses Wort, obwohl es vielleicht gar keine Grundlage dafür gibt. Und ich meine, ein gewisser Narzissmus kann ja auch gesund sein, dass man auf seine eigenen Bedürfnisse achtet. Es gibt aber tatsächlich diese Diagnose, narzisstische Persönlichkeitsstörung. Da gibt es bestimmte Kriterien für, die erfüllt werden müssen. Und mit den Männern, mit denen ich in der Sicherungsverwahrung gearbeitet habe, die haben dann auch teilweise diese Kriterien erfüllt.
1: Ja. Anziehung, Macht und die Psychologie zerstörerischer Beziehungen. Das Böse im Mann. Mein Gast ist die Psychologin Gilda Giebel.
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0: Chefsache-Macher. Im Gespräch Gilda Giebel, die Psychologin, und wir sprechen über das Böse im Mann, warum Anziehung, Macht und gerade zerstörerische Beziehungen oft so reizvoll sind. Ja, und gleich die Frage, warum geht sie nicht einfach?
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6: Ich bin Silke Reich. Die Berliner Polizei hat am Freitagabend mehrere Lokale nach illegalen Waffen durchsucht und Fahrzeuge kontrolliert. Waffen wurden dabei nicht gefunden. Am Cottbusser Tor entdeckten Beamte jedoch eine Drohne mit 4 Handys in einem Auto. Laut ersten Ermittlungen sollten die Telefone damit in ein Gefängnis in Brandenburg geflogen werden. Der Naturschutzbund NABU warnt vor dauerhaft weniger Wasser in der Spree. Mit dem Ende des Braunkohleabbaus in der Lausitz fällt Wasser weg, das aus den Tagebauen in den Fluss gepumpt wird. Der Verband fordert, Flüsse und Landschaften naturnäher zu gestalten, damit sie mehr Wasser speichern. Auch Berlin und der Spreewald müssten sich auf geringere Wassermengen einstellen. Rund 400 freiwillige Helfer packen heute zehntausende Bio-Brotboxen für Schulanfänger in Berlin und Brandenburg. Die Boxen mit einem gesunden Frühstück sollen morgen an die Erstklässler verteilt werden. Die Aktion gibt es seit 25 Jahren. Sie soll Kinder für gesunde Ernährung begeistern. Regelmäßig helfen auch Politiker aus Bund und Ländern beim Packen mit. Das Hans-Otto-Theater in Potsdam feiert heute 20 Jahre am Tiefen See. Kulturministerin Schüle würdigte es als ein offenes Haus für eine offene Gesellschaft. Das Gebäude wurde von Architekt Gottfried Böhm entworfen und ist die Hauptspielstätte des Theaters. Das Wetter bei uns in der Region. Heute insgesamt viel Sonne und nur wenige Wolken. Die Höchstwerte liegen bei 21 bis 24 Grad.
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6: In Berlin kommt es rund um die Straße des 17. Juni heute immer wieder zu Staus und Verzögerungen aufgrund des Berlin-Marathons. Und es wird aktuell geblitzt in Berlin und zwar in der Heerstraße. Kommt bitte gut an.
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0: Gilda Giebel, Psychologin in Chefsache, Macher im Gespräch. Das Böse im Mann ist unser Thema. Und die Frage, wenn Frauen das erkennen, warum gehen sie nicht einfach? Warum bleiben sie?
1: Ja, das ist eine Frage, die kommt oft von außen. Die kann man leicht stellen, wenn man nur so einen Ausschnitt der Beziehung sieht, wenn man sieht, wie der Mann die Frau behandelt. Aber es gibt ja eine Geschichte, es gibt ja eine Verwicklung der Frau mit dem Mann. Eine schöne Verliebtheitsgeschichte, Begegnungsgeschichte zu Beginn. Dann hat man sich ja ein gemeinsames Leben schon aufgebaut. Man hat sich auch schon gemeinsam viel vorgestellt. Und deswegen ist das schon per se gar nicht so leicht. Hinzu kommen noch Mechanismen, die da wirken.
0: Ja.
1: Also ich habe zum Beispiel von dieser Ambivalenzbindung geschrieben. Das heißt, wenn ein Mann...
0: So eine Traumabindung eigentlich?
1: Ja, also das ist die Vorstufe der Traumabindung. Mhm. Es ist paradox, aber gerade wenn der Mann unzuverlässig ist, also wenn er mal sehr liebevoll ist und dann wieder abwertend, wirkt das besonders suchtartig.
0: Warum? Erklären Sie mir das.
1: Das ist sozusagen wie, das nennt sich auch frustrative Nichtbelohnung. Also wenn einem was in Aussicht gestellt wird, was man nicht erhält, möchte man es noch umso mehr. Und man leidet natürlich auch, wenn der Partner einem so die Aufmerksamkeit entzieht und einem schlecht behandelt. Und wenn es dann wieder so ein Bröckchen an Zuwendung gibt, ist man noch stärker gebunden.
0: Ja.
1: Also, weil das so unvorhersehbar kommt. Das ist so, wie wenn man seinem Hund was beibringen möchte. Und da wirkt es ja am allerbesten, wenn man ihn unvorhersehbar für das Verhalten belohnt. Und so wirkt das leider auch bei Menschen.
0: Jetzt könnte ich ja sagen, meine Güte, oder gibt es sicherlich Menschen, die sagen, wenn ich das nicht spüre, diese beiden Pole, dann liebe ich nicht, dann bin ich nicht verliebt.
1: Ja, das ist auch eine gute Erklärung. Das beschreibe ich auch genauso in dem Buch, weil auch was Filme uns suggerieren wollen zum Beispiel, da gibt es ja immer, also diese, es ist immer die große Liebe und es ist immer alles so extrem aufregend und sowas... sagen wir mal, etwas Normaleres wäre ja langweilig und nichts Besonderes. Und viele Menschen kennen, also nicht viele Menschen, aber einige kennen das tatsächlich nur so, dass eine Beziehung erst dann eine richtige Beziehung ist, wenn es intensiv wird, wenn es richtig heftigen Versöhnungssex gibt, nach einem Streit zum Beispiel. Aber das sind ja alles immer nur so, ich sag mal, Kicks, genau.
0: Ja.
1: Und am Ende ist das ja, sagt das nichts über eine stabile Beziehung aus.
0: Gilda Giebel, Psychologin in Chefsache. Mache im Gespräch.
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0: Psychologin Gilda Giebel ist mein Gast in Chefsache Macher im Gespräch. Das Böse im Mann ist unser Thema. Wir sprechen über die Anziehung, die Macht und die Psychologie zerstörerischer Beziehungen. Und die Frage ist, woran erkennt man den gefährlichen Mann? Das hören Sie gleich.
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1: Ich bin Silke Rech. Die Äthiopierin Assefa hat zum dritten Mal den Berlin-Marathon gewonnen. Sie lag lange auf Weltrekordkurs, bekam aber auf dem letzten Kilometer Krämpfe.
2: Mit 2 Stunden, 11 Minuten und 4 Sekunden stellte sie dennoch einen neuen Streckenrekord auf. Es war zugleich die drittschnellste Frauenzeit der Geschichte. Bei den Männern siegte ihr Landsmann Adola in 2 Stunden, 2 Minuten und 51 Sekunden. Die deutsche Esther Pfeiffer musste das Rennen nach rund 15 Kilometern aufgeben. Sie hatte den deutschen Rekord angepeilt. Noah Ulrich, Redaktion.
1: In Prenzlau ist ein Mann in der Nacht durch einen Böller schwer an der Hand und im Gesicht verletzt worden. Er kam in eine Spezialklinik. Laut Polizei hatte ein anderer Mann den Böller während einer Fahrt in die Runde geworfen. Weil er zunächst nicht explodierte, wollte der spätere Verletzte ihn entsorgen. Dabei ging der Böller in seiner Hand los. In Südafrika sind bei 2 bewaffneten Angriffen 27 Menschen getötet und 26 weitere verletzt worden. In einer Bar westlich von Johannesburg schossen mehrere Männer mit Sturmgewehren auf die Gäste. Laut Polizei starben dort 17 Menschen. Bei einem weiteren Angriff auf einen Nachtclub nahe Kapstadt wurden in der vergangenen Nacht 10 Menschen getötet. Die Hintergründe beider Taten sind noch unklar. TikTok will die Nutzung für Jugendliche im US-Bundesstaat Alabama einschränken. Geplant sind ein Zeitlimit von 2 Stunden täglich und ein eingeschränkter Zugang zwischen Mitternacht und 6 Uhr. Auch Schönheitsfilter sollen für Jugendliche gesperrt werden. Mit diesen Zusagen und einer Zahlung von bis zu $300 Millionen will TikTok einen Prozess vermeiden. Zuvor hatte bereits der Facebook-Konzern Meta ähnlichen Einschränkungen zugestimmt. Seit heute gelten in der EU strengere Regeln gegen irreführende Umweltwerbung. Unternehmen dürfen Begriffe wie umweltfreundlich oder grün nur verwenden, wenn sie diese belegen können. Das Pflanzen von Bäumen zum Ausgleich reicht nicht aus, um ein Produkt als klimaneutral zu bewerben. Auch für Umweltsiegelreparaturen und Software-Updates gelten neue Vorgaben. Sie sollen Verbraucher vor falschen Versprechen schützen. Das Schlagerradio-Wetter in Berlin-Brandenburg. Wir haben in Berlin-Köpenick 21, in Lübbenau im Oberspreewald 21 und auch in Neuruppin im Ruppiner Land 21 Grad. Nach und nach setzt sich der Sonnenschein immer weiter durch. Am Nachmittag gibt es viel Sonne und nur wenige Wolken. Die Höchstwerte erreichen 21 bis 24 Grad. Morgen erwartet uns ein Mix aus heiteren Abschnitten und Wolkenfeldern. Es bleibt jedoch trocken. Die Höchstwerte erreichen warme 23 bis 26 Grad.
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1: Aktuell gibt es Stau in Berlin auf der A100 zwischen Detmolder Straße und Innsbrucker Platz. Es kommt zu 6 Minuten Verzögerung. Auf der A100 zwischen Jakob-Kaiser-Platz und Spandauer Damm, da sind es 5 Minuten. Und in Brandenburg gibt es ebenfalls Stau auf der A10 zwischen Potsdam-Nord und Föben. Es kommt zu 36 Minuten Verzögerung. Geblitzt wird in Berlin in der Sieglindestraße. Kommt bitte gut an.
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3: Noch eine gute Stunde bei mir, die Psychologin Gilda Giebel, und wir sprechen über das Böse im Mann.

0: in Chefsache Macher im Gespräch. Psychologin, das Gefährliche im Mann, das ist unser Thema. Ein Buch hat sie geschrieben, das genau das beschreibt. Jetzt sind Sie, Frau Giebel, verheiratet, wie man immer sagt, im Hafen der Ehe. Aber wenn Sie jetzt jemanden kennenlernen oder kennengelernt haben, ja, was ist so das früheste Warnsignal, auf was haben Sie geachtet, ohne zu romantisieren?
1: Das ist eine gute Frage, weil ich schon länger vom Datingmarkt weg bin.
0: Aber gab es da so eine Checkliste, wo Sie bei Ihrem Mann dann geguckt haben, so als Psychologin?
1: Also ich persönlich, aber es liegt aus einer eigenen schlechten Erfahrung, mir war es wichtig, die Wohnung des Mannes mir anzuschauen.
0: Nein, warum?
1: Oder wie er dort lebt. Weil ich tatsächlich mal mit einem Mann zusammen war, mit dem kam ich zusammen, bevor ich mir die Wohnung angeschaut habe, und dann war ich zum ersten Mal da und ich war echt schockiert. Also erstmal hat er mich ewig nicht reingelassen, weil er anscheinend so Messi-Tendenzen hatte, und dann hat er auch noch die Fenster mit Bettlaken zugeklebt, und das, ich fand es einfach ganz schrecklich dort. Also habe ich gleich gemerkt, er hat sein Leben irgendwie nicht im Griff.
0: Und dann haben sie gesagt, Dankeschön, tschüss.
1: Ich glaube, ich war noch etwas länger mit ihm zusammen, aber
0: sind die Fenster
1: aber seitdem gucke ich immer auf die Fenster und lass mir die Wohnung zeigen.
0: Ach so, okay. Und gibt es einen Satz oder ein ganz besonderes Verhalten, wo eine Frau sofort erkennen kann beim ersten Date, das wird komisch?
1: Also es gibt so Dating-Tipps von Männer für Männer, so von dieser Pickup-Szene. Und
0: was heißt Pickup-Szene?
1: Das ist so eine, habe ich in Recherchen meines Buches rausgefunden, dass Männern sich selbst so Tipps geben, wie man am besten eine Frau erobert. Mhm. Und dass es wie so ein Wettbewerb ist und dass das, ja. Und da gibt es solche Tipps wie, man soll sie doch so ein bisschen auch beleidigen, also, und irritieren. Also dass man zum Beispiel sagt, oh, du bist ja echt eine ganz Liebe, aber so liebe Mädchen sind oft langweilig. Oder dass man sagt, ja, das Kleid, was du anhast, sieht schön aus, aber deiner Freundin steht's besser oder so. Also so schon so ein bisschen.
0: Das ist doof.
1: Das ist voll gemein, oder?
0: Ja.
1: Und jetzt kann es natürlich sein, dass auch ein lieber Mann solche Sätze sagt, einfach nur, weil er dieses Buch gelesen hat zum Beispiel. Mhm. Wichtig ist dann immer, wie reagiert er dann, wenn man dem sagt, das geht so nicht. Also das ist irgendwie komisch, wieso sagst du sowas.
0: Ja.
1: Wenn er dann irgendwie noch nachlegt oder das überhaupt nicht einsieht, dann ist es wahrscheinlich nicht so gut. Aber wenn er sich entschuldigt und noch irritiert ist und das sich erklärt, dann ist es natürlich was anderes.
0: Die Psychologin Gilda Giebel.
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8: Ich bin Silke Rech. Im Görlitzer Park in Berlin ist ein 60-Jähriger in der Nacht zu Samstag überfallen worden. Eine Frau verletzte ihn mit einem Messer im Gesicht, raubte sein Bargeld und flüchtete. Der Mann wurde ambulant im Krankenhaus behandelt. Die Polizei ermittelt wegen schweren Raubes. Die geplante Sperrung der RE4-Strecke stellt die Havelland-Kliniken vor Probleme. Ab dem 2. Oktober sollen dort mindestens 14 Monate keine Züge fahren. Für viele Beschäftigte verlängert sich dadurch der Arbeitsweg deutlich. Die Kliniken müssen deshalb Dienstpläne anpassen und planbare Eingriffe später beginnen lassen. Der Landkreis und betroffene Kommunen wollen mit einem Protestbrief an die Bahn gegen die lange Sperrung vorgehen. Weltrekord im Atze Musiktheater in Berlin-Wedding. Mehr als 200 Chöre haben dort 125 Stunden ohne Pause gesungen. Die Gruppen aus Deutschland und 6 weiteren Ländern wechselten sich die ganze Woche über ab. Anlass für das längste Chorkonzert der Welt war das 125-jährige Jubiläum des Chorverbands Berlin. Die Firma Nielsen in Neuenhagen hat den Brandenburger Innovationspreis erhalten. Ihre Recyclinganlage gewinnt aus mineralischen Schlämmen Sand, Kies und Steine, die wieder als Baustoffe genutzt werden können. Das Verfahren kommt ohne Trinkwasser aus und verringert die Abfallmenge auf Deponien. Das Wetter bei uns in der Region. Heute insgesamt viel Sonne und nur wenige Wolken. Die Höchstwerte liegen bei 21 bis 24 Grad.
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8: Aktuell gibt es Stau in Berlin auf der A100 zwischen Detmolder Straße und Innsbrucker Platz. Es kommt zu 6 Minuten Verzögerung. Auf der A100 zwischen Jakob-Kaiser-Platz und Spandauer Damm, da sind es 5 Minuten. Und in Brandenburg gibt es ebenfalls Stau auf der A10 zwischen Potsdam-Nord und Föben. Es kommt zu 36 Minuten Verzögerung. Geblitzt wird in Berlin in der Sieglindestraße. Kommt bitte gut an.
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2: Gilda Giebel in Chefsache-Macher im Gespräch, Psychologin, zerstörerische Beziehung. Das Böse im Mann ist unser Thema. Sie haben ein Buch darüber geschrieben. Sie arbeiten seit vielen Jahren mit Straftätern zusammen in Sicherungsverwahrung. Das heißt, die haben erst einmal keine Aufsicht darauf, irgendwann mal wieder rauszukommen. Das Böse im Mann, wenn man mit solchen Menschen ständig arbeitet, gucken Sie sich eigentlich noch Krimis an?
3: Ich lese gerne die Crime.
2: Ja.
3: Ich höre nicht so gerne Podcasts. Aber ich finde, wenn man selber was liest, kann man das besser dosieren, kann auch mal das wieder zur Seite legen, nochmal nachschlagen. Da bestimmt man das Tempo ein bisschen.
2: Ja, obwohl Sie genug Kriminelle um sich herum haben bei der täglichen Arbeit.
3: Genau.
2: Ich habe noch Halbsätze, die Sie bitte vervollständigen. Passt vielleicht auch ein bisschen. Den Fernseher schalte ich immer ein, wenn
3: ich entspannen möchte.
2: Meine größte Niederlage?
3: Ich habe die erste Führerscheinprüfung nicht bestanden.
2: Ich kenne Menschen, die haben 4 nicht bestanden. Meine Schwäche ist?
3: Für Schokolade und das überlege ich noch gerade. Ich bin manchmal launisch.
2: Wirklich?
3: Ja.
2: Ja. Es ist aber gut, wenn Sie das schon wissen, ja? Und Ihr Partner und Ihr Mann kann damit umgehen.
3: Genau.
2: Der weiß das
3: der
2: schon.
3: Der muss das zweite Buch schreiben.
2: Der muss das zweite schreiben. Meine Geburtsstadt?
3: Ist Wernigerode im Harz.
2: Ja. Verbindung, schöner Urlaubsort, oder?
3: Für mich ja nicht, weil ich daherkomme.
2: Also, man könnte ja immer wieder hinfahren. Also.
3: Ach so, ja, also wenn man gerne wandert, das ist ja sehr schön. Ja.
2: Die Psychologin Gilda Giebel und das Böse im Mann, ihr Buch, da geht es um Anziehung, Macht und Psychologie von zerstörerischen Beziehungen. Danke, dass Sie da waren.
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1: Ich bin Silke Rech. Die Äthiopierin Assefa hat zum dritten Mal den Berlin-Marathon gewonnen. Sie lag lange auf Weltrekordkurs, bekam aber auf dem letzten Kilometer Krämpfe.
2: Mit 2 Stunden, 11 Minuten und 4 Sekunden stellte sie dennoch einen neuen Streckenrekord auf. Es war zugleich die drittschnellste Frauenzeit der Geschichte. Bei den Männern siegte ihr Landsmann Adola in 2 Stunden, 2 Minuten und 51 Sekunden. Die deutsche Esther Pfeiffer musste das Rennen nach rund 15 Kilometern aufgeben. Sie hatte den deutschen Rekord angepeilt. Noah Ulrich, Redaktion.
1: In Prenzlau ist ein Mann in der Nacht durch einen Böller schwer an der Hand und im Gesicht verletzt worden. Er kam in eine Spezialklinik. Laut Polizei hatte ein anderer Mann den Böller während einer Fahrt in die Runde geworfen. Weil er zunächst nicht explodierte, wollte der spätere Verletzte ihn entsorgen. Dabei ging der Böller in seiner Hand los. In Südafrika sind bei 2 bewaffneten Angriffen 27 Menschen getötet und 26 weitere verletzt worden. In einer Bar westlich von Johannesburg schossen mehrere Männer mit Sturmgewehren auf die Gäste. Laut Polizei starben dort 17 Menschen. Bei einem weiteren Angriff auf einen Nachtclub nahe Kapstadt wurden in der vergangenen Nacht 10 Menschen getötet. Die Hintergründe beider Taten sind noch unklar. TikTok will die Nutzung für Jugendliche im US-Bundesstaat Alabama einschränken. Geplant sind ein Zeitlimit von 2 Stunden täglich und ein eingeschränkter Zugang zwischen Mitternacht und 6 Uhr. Auch Schönheitsfilter sollen für Jugendliche gesperrt werden. Mit diesen Zusagen und einer Zahlung von bis zu $300 Millionen will TikTok einen Prozess vermeiden. Zuvor hatte bereits der Facebook-Konzern Meta ähnlichen Einschränkungen zugestimmt. Seit heute gelten in der EU strengere Regeln gegen irreführende Umweltwerbung. Unternehmen dürfen Begriffe wie umweltfreundlich oder grün nur verwenden, wenn sie diese belegen können. Das Pflanzen von Bäumen zum Ausgleich reicht nicht aus, um ein Produkt als klimaneutral zu bewerben. Auch für Umweltsiegelreparaturen und Software-Updates gelten neue Vorgaben. Sie sollen Verbraucher vor falschen Versprechen schützen. Das Schlagerradio-Wetter in Berlin-Brandenburg. Wir haben in Berlin-Köpenick 21, in Lübbenau im Oberspreewald 21 und auch in Neuruppin im Ruppiner Land 21 Grad. Nach und nach setzt sich der Sonnenschein immer weiter durch. Am Nachmittag gibt es viel Sonne und nur wenige Wolken. Die Höchstwerte erreichen 21 bis 24 Grad. Morgen erwartet uns ein Mix aus heiteren Abschnitten und Wolkenfeldern. Es bleibt jedoch trocken. Die Höchstwerte erreichen warme 23 bis 26 Grad.
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1: Aktuell gibt es Stau in Berlin auf der A100 zwischen Detmolder Straße und Innsbrucker Platz. Es kommt zu 6 Minuten Verzögerung. Auf der A100 zwischen Jakob-Kaiser-Platz und Spandauer Damm, da sind es 5 Minuten. Und in Brandenburg gibt es ebenfalls Stau auf der A10 zwischen Potsdam-Nord und Föben. Es kommt zu 36 Minuten Verzögerung. Geblitzt wird in Berlin in der Sieglindestraße. Kommt bitte gut an.
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3: Und immer wieder sonntags kommen die musikalischen Erinnerungen an Kulthits wie das Bruttosozialprodukt der Gruppe Geiersturzflug aus dem Jahr 1983.

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Schlagerradio, die 80er, 90er Show mit Peter Petrell und seinem Kulthit Ich bin viel zu bescheiden von 1981. Letzte Woche kam die Nachricht, dass Peter Petrell mit 86 Jahren in Koblenz verstorben ist. Er ist eine wahre Schlagerlegende. Angefangen bei der Hamburger Rentnerband, 1968 ausgezeichnet mit dem goldenen Mikrofon als beste Jazzstimme Deutschlands und mit Schlagern gefeiert im Fernsehen und auf der Bühne. Von der Hamburger Dern bis zu Hits wie Ich fahr so gerne Rad oder Ich bin viel zu bescheiden, den wir eben gehört haben. Mir ist Peter Petrell in den 80er Jahren bei Veranstaltungen oft begegnet. Er war ein wunderbarer Kollege, den ich sehr geschätzt habe und immer in guter Erinnerung behalten werde. Heute ist ja der 27. September. Vor 4 Tagen hat das Sternbild gewechselt. Von der Jungfrau zur Waage. Das größte Bedürfnis der Waagegeborenen ist es, in Harmonie mit sich und der Umwelt leben zu können. Aha. Und da möchten wir heute einer wahren Schlager-Ikone, einer Legende zum 95. Geburtstag gratulieren. Freddie Quinn, der in den 60er Jahren 10 Nummer 1 Hits hatte und über 60 Millionen Schallplatten verkauft hat. Der Sänger lebt heute zurückgezogen auf einem Bauernhof in Schleswig-Holstein. Und noch ein beliebter Schlagerstar feiert heute seinen Geburtstag, den 66. Bekanntlich fängt das Leben in diesem Alter erst an. Herzlichen Glückwunsch, Patrick Lindner. Das Stimmchen kommt von Wolfgang Petri. 7 Tage, 7 Nächte.

80er, 90er Show mit Andreas Martin und seinem Hit von 1990, Deine Flügel fangen Feuer. Es war nur einer von vielen in den 80er Jahren, von Amore Mio über Das erste Mal im Leben bis zu Du bist alles im Jahr 1987. Im September letzten Jahres ist

Andreas Martin im Alter von 72 Jahren verstorben. Die Lieder von Roland Kaiser haben seine Fans immer auf eine ganz besondere Weise angesprochen, wie 1987 der Titel »Unerreichbar nah«.

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5: Ich bin Silke Rech. Im Görlitzer Park in Berlin ist ein 60-Jähriger in der Nacht zu Samstag überfallen worden. Eine Frau verletzte ihn mit einem Messer im Gesicht, raubte sein Bargeld und flüchtete. Der Mann wurde ambulant im Krankenhaus behandelt. Die Polizei ermittelt wegen schweren Raubes. Die geplante Sperrung der RE4-Strecke stellt die Havelland-Kliniken vor Probleme. Ab dem 2. Oktober sollen dort mindestens 14 Monate keine Züge fahren. Für viele Beschäftigte verlängert sich dadurch der Arbeitsweg deutlich. Die Kliniken müssen deshalb Dienstpläne anpassen und planbare Eingriffe später beginnen lassen. Der Landkreis und betroffene Kommunen wollen mit einem Protestbrief an die Bahn gegen die lange Sperrung vorgehen. Weltrekord im Atze Musiktheater in Berlin-Wedding. Mehr als 200 Chöre haben dort 125 Stunden ohne Pause gesungen. Die Gruppen aus Deutschland und 6 weiteren Ländern wechselten sich die ganze Woche über ab. Anlass für das längste Chorkonzert der Welt war das 125-jährige Jubiläum des Chorverbands Berlin. Die Firma Nielsen in Neuenhagen hat den Brandenburger Innovationspreis erhalten. Ihre Recyclinganlage gewinnt aus mineralischen Schlämmen Sand, Kies und Steine, die wieder als Baustoffe genutzt werden können. Das Verfahren kommt ohne Trinkwasser aus und verringert die Abfallmenge auf Deponien. Das Wetter bei uns in der Region. Heute insgesamt viel Sonne und nur wenige Wolken. Die Höchstwerte liegen bei 21 bis 24 Grad.
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5: Aktuell gibt es Stau in Berlin auf der A100 zwischen Detmolder Straße und Innsbrucker Platz. Es kommt zu 6 Minuten Verzögerung. Auf der A100 zwischen Jakob-Kaiser-Platz und Spandauer Damm, da sind es 5 Minuten. Und in Brandenburg gibt es ebenfalls Stau auf der A10 zwischen Potsdam-Nord und Vöben. Es kommt zu 36 Minuten Verzögerung. Geblitzt wird in Berlin in der Sieglindestraße. Kommt bitte gut an.
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Schlagerradio, die 80er, 90er Show mit der Hamburger Deutschrockband Clowns und Helden, die vor allem durch ihren Hit Ich liebe dich, den wir eben gehört haben, bekannt geworden sind. Der Bandname stammt von Carsten Pape und hat in erster Linie damit zu tun, dass Clowns und Helden von Anfang an als Rocktheater konzipiert war. Die Gruppe ging ursprünglich aus der Band Zulu hervor, die in Jugendzentren auftrat und Solidaritätskonzerte für Bürgerinitiativen gab. Zunächst wurde sie lediglich regional bekannt in der Gegend von Lüneburg und Umgebung. Mit der Single Ich liebe dich und durch einen Auftritt in der WDR-Sendung So ist es von Jürgen von der Lippe erreichte die Band einen größeren Bekanntheitsgrad. Allerdings blieb Ich liebe dich die einzige erfolgreiche Single, also quasi ein One-Hit-Wonder. 1989 löste sich die Gruppe Clowns und Helden wieder auf. Am 23. Juni 1980 trat Paola in der ZDF-Hitparade auf mit dem Titel Cinema.

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0: Und gleich geht es weiter mit beliebten Schlagerstars im Duett. Lena Beleites mit Costa Cordalis und Bernhard Brink mit Irene Scheer. Freuen Sie sich auf Jürgen Markus und die Prinzen.
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4: Ich bin Silke Rech. Die Berliner Linke geht juristisch gegen Bundeswirtschaftsministerin Reiche vor. Anlass ist ein Video auf dem Instagram-Kanal ihres Ministeriums. Darin kritisiert Reiche eine Partei, ohne die Linke direkt zu nennen. Laut Spiegel fordert die Linke, das Video nicht weiter über den Ministeriumskanal zu verbreiten. Sie sieht darin einen Verstoß gegen die staatliche Neutralitätspflicht. Eine Reaktion des Ministeriums steht noch aus. Am Flughafen BER gibt es weniger Klagen wegen verspäteter oder ausgefallener Flüge. Das zuständige Amtsgericht Königs Wusterhausen zählte im ersten Halbjahr rund 8.100 Fälle, ein Viertel weniger als im Vorjahreszeitraum. Bundesweit sank die Zahl an den größten Flughafenstandorten um 20%. Der Deutsche Richterbund sieht die Gerichte dennoch stark belastet und fordert Unterstützung durch künstliche Intelligenz. Die Schweizer haben sich laut einer ersten Hochrechnung gegen strengere Neutralitätsregeln ausgesprochen. Bei der Volksabstimmung stimmten rund 71% dagegen.
5: Die Initiative Pro Schweiz wollte unter anderem verhindern, dass das Land Sanktionen gegen Kriegsparteien verhängt. Anlass waren die von der Schweiz übernommenen Sanktionen gegen Russland. Gegner des Vorstoßes betonten, dass internationale Zusammenarbeit für die Sicherheit des Landes wichtig sei. Timo Wiesner, Redaktion.
4: Die Pflegekassen drängen die SPD, den Weg für die angekündigte Pflegereform freizumachen. Verbandschef Blatt warnt, ohne Änderungen sei in wenigen Monaten kein Geld mehr da. Verdi und Verbraucherschützer unterstützen dagegen die SPD. Pflegebedürftige dürften nicht zusätzlich belastet werden. Die Partei fordert grundlegende Änderungen im Pflegesystem statt Leistungskürzungen. Auch Privatversicherte sollen sich an der Finanzierung beteiligen. Papst Leo XIV. Hat in Paris mit rund 800.000 Menschen eine Messe gefeiert. In seiner Predigt warnte er davor, das Glück allein in Konsum und materiellen Dingen zu suchen. Anschließend reiste er in den Wallfahrtsort Lourdes. Dort war ein Treffen mit Menschen vorgesehen, die sexuelle Gewalt durch Geistliche erlebt haben. Zum Abschluss seines Frankreich-Besuchs wird der Papst morgen in Metz erwartet. Das Schlagerradio-Wetter in Berlin-Brandenburg. Wir haben in Berlin-Kreuzberg 23, in Pritzwalk in der Prignitz 23 ebenfalls und in Schwedoder in der Uckermark 21 Grad. In den kommenden Stunden bleibt es heiter und trocken. Über die Nacht kühlt es bei gering bewölktem bis klarem Himmel auf 11 bis 8 Grad ab. Morgen zeigt sich das Wetter heiter bis wolkig und trocken. Die Höchstwerte erreichen 23 bis 26 Grad.
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4: Aktuell gibt es Stau in Berlin auf der 100 zwischen Schmargendorf und Innsbrucker Platz. Es kommt zu 10 Minuten Verzögerung. Außerdem in Brandenburg gibt es ebenfalls Stau auf der A10 zwischen Potsdam Nord und Vöben. Es kommt zu 15 Minuten Verzögerung. Und geblitzt wird aktuell in Berlin und zwar in der Niederneuendorfer Allee. Kommt bitte gut an.
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6: Hallo und wieder herzlich willkommen zu den Kulthits und Kultstars wie Peter Maffay mit seinem Titel Wölfe aus dem Jahr 1988.

Schlagerradio, die 80er, 90er Show. Und mit dem Titel Fliegende Pferde war Achim Reichel am 4. Oktober 1989 in der ZDF-Hitparade. Einen Monat vor dem Fall der Berliner Mauer am 9. November 1989. Tausende Berlinerinnen und Berliner strömen an diesem Abend zu den Grenzübergängen, nachdem die DDR-Regierung vorzeitig eine neue Reiseregelung verkündet hatte. Die Grenzpolizisten konnten dem Andrang der Menschen nicht mehr standhalten. Kurz nach Mitternacht waren alle Grenzübergänge in der Stadt geöffnet. Ich erinnere mich, dass ich am Tage danach mit dem Stargast unserer Varieté-Veranstaltung, Kammersängerin Renate Holm aus Wien, zur Mauer gefahren bin, um ein Foto zu machen. Sie war ja eine gebürtige Berlinerin, die zunächst als Schlagersängerin und Filmschauspielerin bekannt wurde. Ihr Herz hing bis zu ihrem Tod 2022 immer an ihrer Heimatstadt. Aber noch einmal zurück zum Tag der Maueröffnung. Die Menschen brachen damals in Freudentränen aus und lagen sich jubelnd in den Armen. Am Brandenburger Tor stiegen Ost- und West-Berlinerinnen und Berliner auf die Mauer und tanzten und feierten stundenlang. Der West-Berliner Kuhdamm war mit Trabis überfüllt. Tja, damals war's. Jetzt kommen die Strandjungs, so heiß wie die Sonne.

Schlagerradio, die 80er, 90er Show mit Jörg Markus und seinem Engel der Nacht von 1981. Das war die deutsche Version des Titels Angel of Mine von Frank Duval. Der Komponist begann seine musikalische Karriere als Gesangsduo mit seiner Schwester als Maria und Frank Duval. Das war Ende der 50er, Anfang der 60er Jahre. Jetzt hören wir Herwig Middelegger mit Immer mehr aus dem Jahr 1985.

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9: Ich bin Silke Rech. Auf der A10 zwischen Oberkrämer und dem Dreieck Havelland sind in der letzten Nacht zwei Menschen verletzt worden. Ein 52-Jähriger schlief am Steuer ein. Sein Auto prallte gegen einen Betonpfeiler und fing Feuer. Beide Insassen konnten sich selbst retten. Die 82-jährige Beifahrerin wurde schwer verletzt, der Fahrer leicht. In Berlin-Schöneberg ist in der vergangenen Nacht ein schwules Paar angegriffen worden. Einer von zwei Unbekannten filmte die Männer auf dem Viktoria-Luise-Platz und schlug dem 31-Jährigen ins Gesicht. Der Verletzte kam ins Krankenhaus. Die Täter flüchteten. Die Polizei vermutet einen homofeindlichen Hintergrund. Der Staatsschutz ermittelt. Zwei Kinder haben gestern Abend in Perleberg beim Spielen mit Streichhölzern einen Gartenbrand ausgelöst. Ein Zeuge rief die Feuerwehr. Sie verhinderte, dass die Flammen auf einen Carport und ein Wohnmobil übergriffen. Drei Bäume wurden beschädigt. Verletzt wurde niemand. Die Berliner Polizistin Anna Langerwisch ist beim Berlin-Marathon die schnellste Deutsche gewesen. Die 25-Jährige erreichte das Ziel nach 2 Stunden, 27 Minuten und 31 Sekunden. Damit verbesserte sie ihre persönliche Bestzeit um 5 Minuten. In der Frauenwertung belegte sie Platz 16. Das Wetter bei uns in der Region. In den kommenden Stunden bleibt es heiter und trocken. Über die Nacht kühlt es bei gering bewölktem bis klarem Himmel auf 11 bis 8 Grad ab.
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9: Aktuell gibt es Stau in Berlin auf der 100 zwischen Schmargendorf und Innsbrucker Platz. Es kommt zu 10 Minuten Verzögerung. Außerdem in Brandenburg gibt es ebenfalls Stau auf der A10 zwischen Potsdam Nord und Vöben. Es kommt zu 15 Minuten Verzögerung. Und geblitzt wird aktuell in Berlin und zwar in der Niederneuendorfer Allee. Kommt bitte gut an.
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Schlagerradio, die 80er, 90er Show mit Lena Valaitis und Costa Cordalis und der deutschen Version des bekannten Popsongs von Jermaine Jackson und Piazzadora, When the Rain Begins to Fall, wenn der Regen auf uns fällt. Geschrieben wurde der Titel 1984 von Peggy March, Michael Bradley und Steve Whitmark. Das heißt, der Text des Liedes stammt von Peggy March. Die Musik schrieben die beiden Komponisten Bradley und Whitmark. Piazzadora hatte sich Anfang der 1980er Jahre als Schauspielerin versucht, wollte aber immer eine Karriere als Sängerin machen. Jack White hat ihr dabei geholfen, als Produzent einer englischen und spanischen Version mit Jermaine Jackson. Auch die deutsche Version, die wir eben gehört haben, wurde von Jack White produziert. Das Lied wurde in zahlreichen europäischen Ländern ein Top-10-Hit und erreichte in den USA Platz 54 der Billboard-Charts. Jetzt kommt Juliane Werding mit einem Singletitel von 1987, vielleicht irgendwann.

0: Und in der nächsten Stunde erwarten uns die Frage-Ladies Ute Berling, Nicole und Marianne Rosenberg. Mit dabei sind Roland Kaiser und Udo Lindenberg.
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7: Ich bin Silke Rech. Die Berliner Linke geht juristisch gegen Bundeswirtschaftsministerin Reiche vor. Anlass ist ein Video auf dem Instagram-Kanal ihres Ministeriums. Darin kritisiert Reiche eine Partei, ohne die Linke direkt zu nennen. Laut Spiegel fordert die Linke, das Video nicht weiter über den Ministeriumskanal zu verbreiten. Sie sieht darin einen Verstoß gegen die staatliche Neutralitätspflicht. Eine Reaktion des Ministeriums steht noch aus. Am Flughafen BER gibt es weniger Klagen wegen verspäteter oder ausgefallener Flüge. Das zuständige Amtsgericht Königs Wusterhausen zählte im ersten Halbjahr rund 8.100 Fälle, ein Viertel weniger als im Vorjahreszeitraum. Bundesweit sank die Zahl an den größten Flughafenstandorten um 20%. Der Deutsche Richterbund sieht die Gerichte dennoch stark belastet und fordert Unterstützung durch künstliche Intelligenz. Die Schweizer haben sich laut einer ersten Hochrechnung gegen strengere Neutralitätsregeln ausgesprochen. Bei der Volksabstimmung stimmten rund 71% dagegen.
8: Die Initiative Pro Schweiz wollte unter anderem verhindern, dass das Land Sanktionen gegen Kriegsparteien verhängt. Anlass waren die von der Schweiz übernommenen Sanktionen gegen Russland. Gegner des Vorstoßes betonten, dass internationale Zusammenarbeit für die Sicherheit des Landes wichtig sei. Timo Wiesner, Redaktion.
7: Die Pflegekassen drängen die SPD, den Weg für die angekündigte Pflegereform freizumachen. Verbandschef Blatt warnt, ohne Änderungen sei in wenigen Monaten kein Geld mehr da. Verdi und Verbraucherschützer unterstützen dagegen die SPD. Pflegebedürftige dürften nicht zusätzlich belastet werden. Die Partei fordert grundlegende Änderungen im Pflegesystem statt Leistungskürzungen. Auch Privatversicherte sollen sich an der Finanzierung beteiligen. Papst Leo XIV. Hat in Paris mit rund 800.000 Menschen eine Messe gefeiert. In seiner Predigt warnte er davor, das Glück allein in Konsum und materiellen Dingen zu suchen. Anschließend reiste er in den Wallfahrtsort Lourdes. Dort war ein Treffen mit Menschen vorgesehen, die sexuelle Gewalt durch Geistliche erlebt haben. Zum Abschluss seines Frankreich-Besuchs wird der Papst morgen in Metz erwartet. Das Schlagerradio-Wetter in Berlin-Brandenburg. Wir haben in Berlin-Kreuzberg 23, in Pritzwalk in der Prignitz 23 ebenfalls und in Schwedt-Oder in der Uckermark 21 Grad. In den kommenden Stunden bleibt es heiter und trocken. Über die Nacht kühlt es bei gering bewölktem bis klarem Himmel auf 11 bis 8 Grad ab. Morgen zeigt sich das Wetter heiter bis wolkig und trocken. Die Höchstwerte erreichen 23 bis 26 Grad.
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7: Aktuell gibt es Stau in Berlin auf der 100 zwischen Schmargendorf und Innsbrucker Platz. Es kommt zu 10 Minuten Verzögerung. Außerdem in Brandenburg gibt es ebenfalls Stau auf der A10 zwischen Potsdam Nord und Vöben. Es kommt zu 15 Minuten Verzögerung. Und geblitzt wird aktuell in Berlin und zwar in der Niederneuendorfer Allee. Kommt bitte gut an.
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10: Hallo und wieder herzlich willkommen, liebe Schlagerfreunde. Wir erinnern an Kulthits wie diesem hier, Rosemarie von Hubert K. aus dem Jahr 1982.

Schlagerradio, die 80er, 90er Show mit Nena und ihrem Albumtitel Feuer und Flamme aus dem Jahr 1985. Ja, 1985, als in Moskau Michail Gorbatschow am 11. März zum Generalsekretär der KPDSU gewählt wurde. Seine Politik der Perestroika, das heißt Umbau, sollte damals die Sowjetunion reformieren, führte aber am Ende zur Auflösung des Ostblocks. Im November 85 treffen sich zum ersten Mal die Chefs der beiden Supermächte USA und Sowjetunion in Genf, um ihre Standpunkte zu erörtern. Kreml-Chef Gorbatschow kommt mit Frau Reiser und Ronald Reagan mit Frau Nancy. In Deutschland wird Joschka Fischer erster grüner Ministerpräsident Deutschlands. Er übernimmt das Umweltressort. Zwei große Persönlichkeiten verlassen 1985 die Bühne der Welt. Der Verleger Axel Springer stirbt mit 73 Jahren und die Gattin des früheren Bundespräsidenten Walter Scheel, Mildred Scheel, die 1974 die Deutsche Krebshilfe gegründet hatte, stirbt selbst an dieser tückischen Krankheit. Aber noch ein paar positive Meldungen aus dem Jahr 85. Der 17-jährige Boris Becker gewinnt das Tennismatch in Wimbledon. Der Spitzengolfer Bernhard Langer gewinnt die US Masters. Und im deutschen Fernsehen gibt es in der ARD die Comedy-Show Känguru mit Habe Gergeling und im ZDF die Schwarzwaldklinik mit Professor Brinkmann alias Klaus-Jürgen Wusso. Und bei uns gibt's jetzt Ute Berling mit Bette Davis Eyes auf Deutsch, als ob sie Bette Davis wäre.

Schlagerradio, die 80er, 90er Show mit Nicole und ihrem Song von 1992, Dann küss mich doch. Nicole hat ihre Krankheit hinter sich gelassen. Es geht ihr wieder gut und sie ist mit ihrer großen Jubiläumstournee unterwegs. Ihr neues Album hat den Titel Meine Schätze. Schlagerschätze hat auch Roland Kaiser zu bieten, wie diesen hier aus dem Jahr 1996, und trotzdem ist mir kalt.

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10: Ich bin Selke Rech. Auf der A10 zwischen Oberkrämer und dem Dreieck Havelland sind in der letzten Nacht zwei Menschen verletzt worden. Ein 52-Jähriger schlief am Steuer ein. Sein Auto prallte gegen einen Betonpfeiler und fing Feuer. Beide Insassen konnten sich selbst retten. Die 82-jährige Beifahrerin wurde schwer verletzt, der Fahrer leicht. In Berlin-Schöneberg ist in der vergangenen Nacht ein schwules Paar angegriffen worden. Einer von zwei Unbekannten filmte die Männer auf dem Viktoria-Luise-Platz und schlug dem 31-Jährigen ins Gesicht. Der Verletzte kam ins Krankenhaus. Die Täter flüchteten. Die Polizei vermutet einen homofeindlichen Hintergrund. Der Staatsschutz ermittelt. Zwei Kinder haben gestern Abend in Perleberg beim Spielen mit Streichhölzern einen Gartenbrand ausgelöst. Ein Zeuge rief die Feuerwehr. Sie verhinderte, dass die Flammen auf einen Carport und ein Wohnmobil übergriffen. Drei Bäume wurden beschädigt. Verletzt wurde niemand. Die Berliner Polizistin Anna Langerwisch ist beim Berlin-Marathon die schnellste Deutsche gewesen. Die 25-Jährige erreichte das Ziel nach 2 Stunden, 27 Minuten und 31 Sekunden. Damit verbesserte sie ihre persönliche Bestzeit um 5 Minuten. In der Frauenwertung belegte sie Platz 16. Das Wetter bei uns in der Region. In den kommenden Stunden bleibt es heiter und trocken. Über die Nacht kühlt es bei gering bewölktem bis klarem Himmel auf 11 bis 8 Grad ab.
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10: Aktuell gibt es Stau in Berlin auf der 100 zwischen Schmargendorf und Innsbrucker Platz. Es kommt zu 10 Minuten Verzögerung. Außerdem in Brandenburg gibt es ebenfalls Stau auf der A10 zwischen Potsdam Nord und Vöben. Es kommt zu 15 Minuten Verzögerung. Und geblitzt wird aktuell in Berlin und zwar in der Niederneuendorfer Allee. Kommt bitte gut an.
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Radio, die 80er, 90er Show mit der Münchner Freiheit und einem ihrer Hits Es gibt kein nächstes Mal aus dem Jahr 1986. Die Band wurde am 4. Oktober 1980 vom Sänger und Keyboarder Stefan Zauner und vom Gitarristen Aaron Strobel gegründet und ist angeblich nach einem gleichnamigen Café in München benannt. Ja, in der bayerischen Landeshauptstadt ist ja wieder Ortzopft. Da wird wieder mächtig geschunkelt und auf den Bänken getanzt. Auf den Tischen ist es verboten. Das berühmte Münchner Oktoberfest ist in vollem Gange. Ich war im letzten Jahr mit Freunden dort und war hellauf begeistert. Alle Besucher sind schön anzusehen in ihren Dirndeln und Lederhosen und sie sind guter Stimmung. Also, mir hat's gefallen. Ich mag auch Ochsen und Bier. Ich beneide Vegetarier. Sie können auch ohne lustig sein. Bei dem folgenden Interpreten macht es der Eierlikör. Hier kommt die Nachtigall, Udo Lindenberg. Ich lieb dich überhaupt nicht mehr von 1987.

0: Und gleich geht Heinz-Rudolf Kunze seine eigenen Wege. Für Peter Cornelius ist es nie zu spät und Thomas Anders geht es gut heute Nacht.
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1: Ich bin Silke Rech. Die Berliner Polizei zieht eine positive Zwischenbilanz zum Marathon. Der Lauf sei weitgehend ohne Probleme verlaufen. Vor dem Start mussten allerdings rund 470 falsch geparkte Fahrzeuge abgeschleppt werden. Bei den Männern gewann der Äthiopier Adola, bei den Frauen seine Landsfrau Assefa. Mehr als 56.000 Läufer waren angemeldet. Hunderttausende Zuschauer verfolgten das Rennen am Straßenrand. Im Potsdamer Park Sanssouci muss eine besonders große Rotbuche gefällt werden. Pilze haben das Holz schwer geschädigt. Die Schlösserstiftung sieht deshalb die Sicherheit der Besucher gefährdet. Ein Termin steht noch nicht fest. Der Baum unterhalb der Schlossterrassen hat einen Stammumfang von mehr als 6 Metern. Er wurde Mitte der 1840er Jahre von Gartendirektor Peter Josef Lenné gepflanzt. Die SPD fordert Änderungen an der geplanten Pflegereform. Die stellvertretende Fraktionsvorsitzende Schmidt lehnt zusätzliche Belastungen für die Menschen ab.
2: Die Reform dürfe nicht nur das nächste Finanzloch stopfen. Fraktionschef Miersch hatte die Pläne bereits als Kürzungspaket kritisiert. Er drohte mit einer Blockade. Die Pflegekassen warnen dagegen vor Verzögerungen. Sie erwarten ein Milliardendefizit. In wenigen Monaten sei das Geld aufgebraucht. Gesundheitsminister Linnemann will seinen Entwurf am Mittwoch ins Bundeskabinett einbringen. Noah Ulrich, Redaktion.
1: Nahe der Militärbasis Fairford in Südwestengland hat die Polizei 5 Männer wegen Terrorverdachts festgenommen. Sie sollen eine Terrortat vorbereitet und gegen das Sprengstoffgesetz verstoßen haben. In der Nacht waren dort 3 Fahrzeuge aufgefallen. Laut BBC werden sie mit Sprengstoffrobotern untersucht. 85 Haushalte wurden vorsorglich evakuiert. Die Hintergründe sind noch unklar. Die Basis wird auch vom US-Militär genutzt. Franziska Brandner und Felix Banaschak wollen an der Spitze der Grünen bleiben. Beide kündigten an, auf dem Bundesparteitag Anfang Dezember für eine 2. Amtszeit zu kandidieren. Banaschak will die Erneuerung der Partei fortsetzen. Die Grünen müssen dabei eigenständig bleiben. Brandner möchte das Vertrauen der Menschen stärken. Das Schlagerradio-Wetter in Berlin-Brandenburg. Wir haben in Berlin Mitte 20 Grad, in Bad Freienwalde am Oderbruch 20 und in Dahme im Fläming 21 Grad. In den kommenden Stunden bleibt es heiter und trocken. Über die Nacht kühlt es bei gering bewölktem bis klarem Himmel auf 11 bis 8 Grad ab. Morgen zeigt sich das Wetter heiter bis wolkig und trocken. Die Höchstwerte erreichen 23 bis 26 Grad.
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1: Aktuell gibt es Stau in Berlin auf der 100 zwischen Schmargendorf und Funkturm. Es kommt zu 8 Minuten Verzögerung. Und in Brandenburg gibt es ebenfalls Stau auf der A9 zwischen Niemeck und Kleinmarzehnt. Es kommt zu 28 Minuten Verzögerung und auf der A10 zwischen Großkreuz und Lesdas sind es 11 Minuten. Geblitzt wird in Berlin in der Möllendorfstraße und in der Bismarckstraße. Kommt bitte gut an.
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3: Hallo und willkommen im Abenteuerland mit der Gruppe Pur aus dem gleichnamigen Album von 1995.

80er, 90er Show mit einem Kultklassiker von Falco, Vienna Calling, aus dem Jahr 1985. Falco wurde als Johann Hölzel am 19. Februar 1957 geboren und ist am 6. Februar 1998 bei einem schweren Verkehrsunfall in der Dominikanischen Republik ums Leben gekommen. Falco wuchs als Einzelkind in einfachen Verhältnissen im 5. Wiener Gemeindebezirk Margareten auf. Schon früh zeigte sich sein ausgeprägtes musikalisches Talent. Er lernte schnell Schlager auswendig, die im Radio gespielt wurden. Zu seinem 4. Geburtstag bekam er einen Stutzflügel geschenkt und ein Jahr später einen Plattenspieler, auf dem er Elvis Presley, Cliff Richard und die Beatles hörte. Im Alter von 5 Jahren wurde ihm von der Wiener Musikakademie ein absolutes Gehör bescheinigt. Machen wir einen großen Sprung zu Falcos erfolgreichstem Titel. Beeinflusst von Milos Formans Kinofilm Amadeus und zahlreichen Mozart-Biografien entstand der Titel Amadeus. Nach zahlreichen Top-Positionen in Europa stieg der Titel Anfang 1986 in die Top 10 der amerikanischen Singlecharts ein und belegte dort für 3 Wochen Platz 1, was zuvor keinem deutschsprachigen Titel gelungen war. Wir bleiben in Wien mit Peter Cornelius und seinem Song von 1980, Es ist

Schlagerradio, die 80er, 90er Show mit der Gruppe Cura und ihrem Song Liebe pur, den sie 1989 in englischer Version aufgenommen haben. In the Name of Love hieß der Titel. Ich hatte die Gelegenheit, auf einer großen Party Heinz Rudolf Kunze live zu erleben. Er war einfach super. Wir hören jetzt meine eigenen Wege von 1988.

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2: Ich bin Silke Rech. Altkanzler Scholz erwartet Zugeständnisse der Berliner Linken bei den Gesprächen über eine mögliche Koalition mit SPD und Grünen. Die Partei werde Veränderungen akzeptieren müssen, sagte er bei einem Bürgergespräch in Brandenburg. Die Linke hatte nach ihrem Wahlsieg beide Parteien zu Sondierungen eingeladen. Dabei soll geklärt werden, ob eine gemeinsame Regierung möglich ist. Das höchste Windrad der Welt in Schipkau in der Lausitz wird heute nicht mehr fertig. Das Unternehmen begründet die Verzögerung erneut mit dem Wetter. Starker Wind hatte die Arbeiten bereits mehrfach aufgehalten. Mit Rotorblättern soll das Windrad 365 Meter hoch werden, nur 3 Meter niedriger als der Berliner Fernsehturm. Die Abschlussarbeiten hatten am Freitag begonnen. In Berlin-Mitte soll ein 13-Jähriger einen 18-Jährigen mit einem Messer verletzt haben. Vorausgegangen war gestern Nachmittag ein Streit auf einem Supermarktparkplatz. Der Verletzte kam mit Stichwunden am Oberkörper und am Arm ins Krankenhaus. Der tatverdächtige Junge ist noch nicht strafmündig. Deutschlands schwerster Kürbis ist heute in Kleistow gekürt worden. Er wiegt gut 942 Kilogramm und stammt von Oliver Grafe aus Groß-Temich im Elbe-Elster-Kreis. Grafe gewann den Wettbewerb bereits zum 4. Mal und ist damit Rekordsieger. Mehr als 60 Züchter aus ganz Deutschland waren dabei. Das Wetter bei uns in der Region. In den kommenden Stunden bleibt es heiter und trocken. Über die Nacht kühlt es bei gering bewölktem bis klarem Himmel auf 11 bis 8 Grad ab.
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2: Aktuell gibt es Stau in Berlin auf der 100 zwischen Schmargendorf und Funkturm. Es kommt zu 8 Minuten Verzögerung. Und in Brandenburg gibt es ebenfalls Stau auf der A9 zwischen Niemeck und Kleinmarzehnt. Es kommt zu 28 Minuten Verzögerung und auf der A10 zwischen Großkreuz und Lees, das sind es 11 Minuten. Geblitzt wird in Berlin in der Möllendorfstraße und in der Bismarckstraße. Kommt bitte gut an.
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Radio, die 80er, 90er Show mit Herbert Grönemeyer und seinem Rocksong Männer aus dem Jahr 1984. Grönemeyer schrieb das Lied selbst und hat es auch produziert. Allerdings hat er sich erst nach endlosen Diskussionen, Vorwürfen und Breitseiten seiner langjährigen Freundin und 1998 verstorbenen Ehefrau Anna Henkel dazu entschieden. Sie hat ihm gezeigt, welche Schwächen Männer eigentlich haben. Am 1. September 1984 hat Grönemeyer den Song bei Wetten, dass mit Frank Elstner in Ravensburg vorgestellt. Es gab in der Presse heftige Kritik. Die Jugendzeitschrift Bravo nannte das Lied eine griffige Männeranmache. Und der Spiegel beschrieb Männer als halb Satire, halb Eloge, teils Manslip, teils Chauvi-Restauration. Coverversionen gibt es unter anderem von Nina Hagen, Marianne Rosenberg, Vicky Leandros, Manfred Krug und Claudia Jung. Jetzt kommt Jürgen Renfort mit Denise und der deutschen Version des Titels Don't Answer Me. Kein Wort zu viel.

0: das waren sie wieder, die Kulthits der 80er und 90er Jahre. Gerne wieder am nächsten Sonntag von 14 bis 18 Uhr hier bei Schlagerradio. Da könnten wir uns schon am kommenden Samstag wieder hören mit der Sendung Evergreens A Go-Go von 9 bis 10. Noch einen schönen Abend wünscht Bert Bier.
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10: Ich bin Silke Reich. Die Berliner Polizei zieht eine positive Zwischenbilanz zum Marathon. Der Lauf sei weitgehend ohne Probleme verlaufen. Vor dem Start mussten allerdings rund 470 falsch geparkte Fahrzeuge abgeschleppt werden. Bei den Männern gewann der Äthiopier Adola, bei den Frauen seine Landsfrau Asefa. Mehr als 56.000 Läufer waren angemeldet. Hunderttausende Zuschauer verfolgten das Rennen am Straßenrand. Im Potsdamer Park Sanssouci muss eine besonders große Rotbuche gefällt werden. Pilze haben das Holz schwer geschädigt. Die Schlösserstiftung sieht deshalb die Sicherheit der Besucher gefährdet. Ein Termin steht noch nicht fest. Der Baum unterhalb der Schlossterrassen hat einen Stammumfang von mehr als 6 Metern. Er wurde Mitte der 1840er Jahre von Gartendirektor Peter Josef Lenné gepflanzt. Die SPD fordert Änderungen an der geplanten Pflegereform. Die stellvertretende Fraktionsvorsitzende Schmidt lehnt zusätzliche Belastungen für die Menschen ab.
11: Die Reform dürfe nicht nur das nächste

0: Nun müssen dabei eigenständig bleiben. Brandner möchte das Vertrauen der Menschen stärken. Das Schlagerradio-Wetter in Berlin-Brandenburg. Wir haben in Berlin Mitte 20 Grad, in Bad Freienwalde am Oderbruch 20 und in Dahme im Fläming 21 Grad. In den kommenden Stunden bleibt es heiter und trocken. Über die Nacht kühlt es bei gering bewölktem bis klarem Himmel auf 11 bis 8 Grad ab. Morgen zeigt sich das Wetter heiter bis wolkig und trocken. Die Höchstwerte erreichen 23 bis 26 Grad.
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0: Aktuell gibt es Stau in Berlin auf der 100 zwischen Hohenzollern-Damm und Funkturm. Es kommt zu 8 Minuten Verzögerung. Und in Brandenburg gibt es ebenfalls Stau auf der A9 zwischen Niemeck und Küselitz. Es kommt zu 14 Minuten Verzögerung. Außerdem noch A115 zwischen Potsdam-Babelsberg und Kreuz-Zehlendorf. Da sind es aktuell 10 Minuten. Aktuell wird geblitzt und zwar in Berlin in der Heinrich-Heine-Straße. Kommt bitte gut an.
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2: Herzlich willkommen. Heute bei mir Bernhard Chodrowski, fast Politiker, jetzt Bestatter. Wie das funktioniert, hören Sie bei mir.

0: Seite ist ein Mann, der eigentlich in die Politik wollte. Er kandidierte für den Deutschen Bundestag und war ein Jahr später Inhaber eines Bestattungsinstituts. Ein ungewöhnlicher Weg und eine ungewöhnliche Lebensgeschichte. Heute bei Chefsachemacher im Gespräch Bernhard Schodrowski. Herzlich willkommen.
1: Hallo Herr Dunk, herzlichen Dank.
0: Wie häufig werden Sie von Menschen belächelt, wenn Sie erzählen, dass Sie inzwischen Bestatter sind und das mit der politischen Karriere nicht geklappt hat?
1: Zum größten Teil werde ich belächelt und gekoppelt mit dem Wort ernsthaft. Ja. Also immer als ungläubige Frage, aber wenn man dann ein bisschen erzählt hat, wenn man dann ein bisschen einsteigt ins Gespräch, dann können die meisten das nachvollziehen.
0: Ich war letztlich bei einer politischen Veranstaltung und da waren Sie auch dabei und da traf ich so Radiokollegen und die sagten, guck mal, da drüben läuft der Bestatter.
1: Also, das ist doch der Ruf eilt voraus, es gibt schlechtere Komplimente.
0: Genau, Sie waren auch mal stellvertretender Senatssprecher in Berlin. Sie haben bei der Polizei gearbeitet. Sie waren Kommunikationschef eines Verbandes und dann dieser Job, das ist schon, muss man auch sagen, wahrscheinlich, wenn Sie selbst vor dem Spiegel stehen, hätten Sie wahrscheinlich vor 5 Jahren gesagt, das würde ich nicht machen.
1: Es ist wirklich so, dass es natürlich ungewöhnlich ist, dass es sich so aneinanderreiht, aber wenn ich zurückgucke oder wie wir Intellektuellen sagen, in der Retrospektive, hat das alles irgendwie auch einen gewissen Sinn. Das passt schon zusammen und ich glaube, also wirklich im Rückblick fügt sich das und das ist auch sehr eng mit meinem eigenen Leben natürlich alles verbunden und es ist, ich will nicht sagen eine logische Abfolge, das ist es natürlich nicht, aber es ist das, was sich gut ergeben hat und was ich auch gut teilen kann.
0: Es gibt ja so Leute, die sagen, ja Bestatter, wer macht das schon? Für die ist das ein beruflicher Abstieg, für sie ist es ein Aufstieg.
1: Für mich ist es ein Aufstieg und vor allen Dingen, es ist auch wirklich eine erfüllende Sache. Von daher auch wirklich, das klingt immer so abgedroschen, aber ich würde es trotzdem sagen, es ist eine Herzensangelegenheit.
0: Ja, wann haben Sie zum ersten Mal den Satz ausgesprochen, jetzt werde ich Bestatter?
1: Also einmal schon in der Kindheit, dann einmal in der Jugend, können wir bestimmt nochmal drüber sprechen. Und dann natürlich jetzt, als es akut wurde, im Laufe des letzten Frühjahrs, also Frühjahr 25, da, als es langsam konkret wurde und als dieses Gespräch begann mit den Vorbesitzern des Unternehmens und ich dachte, oh, da kann sich was ergeben.
0: Nachdem das es ist mit der politischen ernsthaft. Karriere nicht funktioniert
1: genau,
0: hat.
1: Genau, also ich habe nicht die politische Karriere zu Grabe getragen, aber es ging halt an der Stelle nicht weiter. Ja. Und aber es ist immer das Gleiche, es folgt einem Prinzip, eine Tür geht zu, eine andere geht auf.
0: Fast Politiker, jetzt Bestatter Bernhard Schodrowski. In Chefsache, Macher im Gespräch.
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0: Geschichte des Bernhard Schodrowski. Der Mann wollte in die Bundespolitik, Bundestagsabgeordneter werden. Das hat nicht geklappt. Und wenige Monate später war er Unternehmer, und zwar Bestattungsunternehmer, ohne da wirklich Erfahrung zu haben. Wie passiert sowas? Wir gucken hinter die Kulissen. Er erzählt seine spannende Geschichte bei mir in Chefsache Macher im Gespräch. Bis gleich.
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1: Bernhard Schodrowski ist mein Gast in Chefsachemacher, im Gespräch, fast Politiker und jetzt Bestatter. Herr Schodrowski, wie war das? Wie kamen Sie plötzlich an dieses Thema mit der Bestattung?
2: Im Wahlkampf war ich wieder im Gespräch mit meinem alten Sport- und Französischlehrer vom Kant-Gymnasium. Wir sind jetzt faktisch in den 1980er Jahren. Ich gehe zur Schule, habe Sport und Französisch bei einem Lehrer, der aus einer Familie stammt, die ein Fuhrunternehmen und ein Unternehmen für Bestattungsdienstleistungen betreibt, schon seit mehr als 100 Jahren in Berlin. Das wussten alle und das war auch immer zu Schulzeiten skurril belächelt. Guck mal, der macht mit Leichen und so weiter. Und mit dem bin ich wieder im Wahlkampf im Gespräch gewesen und nachdem es nun nicht geklappt hat, rief er an und sagt, wie geht's denn jetzt weiter? Sag ich, na ja, muss mal gucken, mich neu ausrichten, bin ja auch nicht mehr der Jüngste, also muss sehen, wie es weitergeht. Und dann sagte er, na ja, wenn du einen Teilzeitjob brauchst, Miete und Krankenversicherung, dann melde dich doch gerne bei mir. Mhm. Da habe ich gesagt, Helmut, das ist ein Wort.
1: Melden, um was zu machen.
2: Um was zu machen, um dort im Unternehmen mitzuarbeiten. Dann haben wir uns getroffen und dann habe ich mal so die Bandbreite der Tätigkeit dort halt angucken können. Also, und
1: das Unternehmen ist ein Fuhrunternehmen für
2: Bestatter. Bestattungsunternehmen, okay. Genau. Mhm. Gerade für Firmen, die kein eigenes Auto haben beispielsweise da. Oder wenn man doch viel zu tun hat, dann greift man da auf das Fuhrwesen zurück. Und da war ich mit allem konfrontiert, was man sich im Zusammenhang mit Tod, Sterben, Bestattungen vorstellen kann. Also Auftragsannahme, Überführungen, Einbetten, Sargtragen auf dem Friedhof. All das kam zusammen und das habe ich dann gemacht. Ganz normal, Teilzeit. Ich habe dann nebenbei noch ein paar kleine Kommunikationsmandate, die ich gemacht habe. Und das konnte man sich wunderbar aufteilen.
1: Jetzt haben Sie ausgeholfen, freiberuflich, Sargtragen beispielsweise. Aber da stelle ich mir die Frage, wie wird man so schnell vom Sargträger zum Inhaber eines Bestattungsinstituts, wie passiert denn das?
2: Also wenn Sie dann, und so war es in meinem Falle auch, wenn Sie dann als Träger, als Sargträger bei einer Beisetzung eingesetzt sind und das beauftragte Bestattungsinstitut ist halt da und kümmert sich um die Angehörigen, man kommt ins Gespräch und man kriegt mit, da tut sich was. Die Seniorchefin möchte sich zur Ruhe setzen aus vielerlei Gründen, weil sie 85 ist und seit 1958 in diesem Geschäft war. Auch eine eigene Geschichte, eine eigene Lebensgeschichte, total spannend. Und wenn man das dann so mitkriegt und sich dann denkt, oh, das wäre doch mal was, es ist eine neue Perspektive und dann bin ich da einfach mal nach vorne getreten in dem Gespräch und gesagt, wir können uns ja mal unterhalten.
1: Nach dem Motto, wollen Sie es nicht an mich verkaufen?
2: Genau.
1: Er war Kommunikationschef, er war fast Politiker und ist jetzt Bestatter. Bernhard Schodrowski in Chefsache Macher im Gespräch.
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0: Chefsache-Macher im Gespräch. Bernhard Schodrowski vom Fastpolitiker zum Bestatter. Ja, ein Bestatter, der muss beraten, organisieren, rechtliche Vorgaben kennen, mit Verstorbenen umgehen können. Vieles davon lässt sich lernen, aber nicht alles steht im Lehrbuch. Gleich, wie arbeitet man sich ein als Quereinsteiger Bestatter? Hier in Chefsache Macher im Gespräch.
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1: Ich bin Selke Reich. Die Berliner Polizei zieht eine positive Zwischenbilanz zum Marathon. Der Lauf sei weitgehend ohne Probleme verlaufen. Vor dem Start mussten allerdings rund 470 falsch geparkte Fahrzeuge abgeschleppt werden. Bei den Männern gewann der Äthiopier Adola, bei den Frauen seine Landsfrau Assefa. Mehr als 56.000 Läufer waren angemeldet. Hunderttausende Zuschauer verfolgten das Rennen am Straßenrand. Im Potsdamer Park Sanssouci muss eine besonders große Rotbuche gefällt werden. Pilze haben das Holz schwer geschädigt. Die Schlösserstiftung sieht deshalb die Sicherheit der Besucher gefährdet. Ein Termin steht noch nicht fest. Der Baum unterhalb der Schlossterrassen hat einen Stammumfang von mehr als 6 Metern. Er wurde Mitte der 1840er Jahre von Gartendirektor Peter Josef Lenné gepflanzt. Die SPD fordert Änderungen an der geplanten Pflegereform. Die stellvertretende Fraktionsvorsitzende Schmidt lehnt zusätzliche Belastungen für die Menschen ab.
2: Die Reform dürfe nicht nur das nächste Finanzloch stopfen. Fraktionschef Miersch hatte die Pläne bereits als Kürzungspaket kritisiert. Er drohte mit einer Blockade. Die Pflegekassen warnen dagegen vor Verzögerungen. Sie erwarten ein Milliardendefizit. In wenigen Monaten sei das Geld aufgebraucht. Gesundheitsminister Linnemann will seinen Entwurf am Mittwoch ins Bundeskabinett einbringen. Noah Ulrich, Redaktion.
1: Nahe der Militärbasis Fairford in Südwestengland hat die Polizei 5 Männer wegen Terrorverdachts festgenommen. Sie sollen eine Terrortat vorbereitet und gegen das Sprengstoffgesetz verstoßen haben. In der Nacht waren dort 3 Fahrzeuge aufgefallen. Laut BBC werden sie mit Sprengstoffrobotern untersucht. 85 Haushalte wurden vorsorglich evakuiert. Die Hintergründe sind noch unklar. Die Basis wird auch vom US-Militär genutzt. Franziska Brandner und Felix Banaschak wollen an der Spitze der Grünen bleiben. Beide kündigten an, auf dem Bundesparteitag Anfang Dezember für eine 2. Amtszeit zu kandidieren. Banaschak will die Erneuerung der Partei fortsetzen. Die Grünen müssen dabei eigenständig bleiben. Brandner möchte das Vertrauen der Menschen stärken. Das Schlagerradio-Wetter in Berlin-Brandenburg. Wir haben in Berlin Mitte 20 Grad, in Bad Freienwalde am Oderbruch 20 und in Dahme im Fläming 21 Grad. In den kommenden Stunden bleibt es heiter und trocken. Über die Nacht kühlt es bei gering bewölktem bis klarem Himmel auf 11 bis 8 Grad ab. Morgen zeigt sich das Wetter heiter bis wolkig und trocken. Die Höchstwerte erreichen 23 bis 26 Grad.
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1: Aktuell gibt es Stau in Berlin auf der 100 zwischen Hohenzollern-Damm und Funkturm. Es kommt zu 8 Minuten Verzögerung. Und in Brandenburg gibt es ebenfalls Stau auf der 9 zwischen Niemeck und Küselitz. Es kommt zu 14 Minuten Verzögerung. Außerdem noch A115 zwischen Potsdam-Babelsberg und Kreuz-Zehlendorf. Da sind es aktuell 10 Minuten. Aktuell wird geblitzt und zwar in Berlin in der Heinrich-Heine-Straße. Kommt bitte gut an.
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3: Herzlich willkommen und heute bei mir ein Mann, der für den Deutschen Bundestag kandidiert hat, dann aber lieber Bestatter wurde. Bernhard Schodrowski ist mein Gast.

0: Schodrowski ist mein Gast in Chefsache Macher im Gespräch. Beinahe wäre er Bundespolitiker geworden. Jetzt ist er Bestatter. Innerhalb eines Jahres ein kompletter Wechsel im Leben. Hätte er wahrscheinlich vorher auch nicht gedacht. Sie haben ja schon so ein bisschen erzählt. Tod ist für viele Menschen ein Tabuthema. Wenn Sie mit einem Verstorbenen alleine in Ihrem Geschäft sind, ist das irgendwie ein komisches Gefühl? Viele würden ja sagen, okay, da würde ich ja nie reingehen, das würde ich ja gar nicht machen.
1: Also ich dachte es zuerst, dass das erstmal komisch werden könnte. Das Wort ist vielleicht falsch, aber ich sag's trotzdem, man gewöhnt sich dran. Sie wissen, was Sie zu tun haben. Gerade auch, wenn Sie einen Verstorbenen einbetten, einkleiden und in den Sarg legen, da sind Sie auch nicht alleine, da brauchen Sie auch noch einen zweiten Mann. Und dann gibt's Momente, ich will nicht, dass das falsch verstanden wird, aber wo man sich über die gute Arbeit freut, wo der Verstorbene so im Sarg liegt, dass man guten Gewissens sagen kann, jetzt können die Angehörigen kommen, wir können ihn gut zeigen, er sieht aus, als schliefe er. Mhm. Und ich muss schon sagen, das ist schon so, wo man selbst auch stolz, falsches Wort, aber zufrieden ist mit der Arbeit, ja, die man geleistet hat, weil der Abschied leichter wird.
0: Gibt es da Tricks, die Sie nennen können, damit der Verstorbene zufrieden aussieht?
1: Also es gibt natürlich, je nachdem in welchem Zustand der Verstorbene zu uns kommt, ne? Wenn jemand jetzt behütet in einem Seniorenheim gestorben ist beispielsweise, dann sind die Arbeiten da nicht ganz so groß. Mhm. Aber gerade, und da braucht man dann schon natürlich auch ein bisschen fachliche Erfahrung, da traue ich mich auch nicht ran, da frage ich auch Leute, die sich damit auskennen, wenn es beispielsweise um Unfallopfer, ja, oder Verbrechensopfer geht. Das ist schon ein bisschen mehr.
0: Ich habe mal gelesen, dass beispielsweise bei Verstorbenen auch die Augen zugeklebt werden oder die Finger gebrochen werden, damit sie...
1: Naja, nee, also Finger brechen nicht. Also es gibt schon Möglichkeiten, wie gesagt, die Augen geschlossen zu halten. Wenn man da auch rechtzeitig drauf achtet, dann sorgt man auch dafür, dass es wirklich ein guter Anblick ist und dass die Augen dann auch geschlossen sind. Es gibt ein paar Tricks, auch so, dass das wirklich, ja, aber ohne, dass man denen jetzt was tut. Ja, okay. Also man geht mit denen nicht würdelos um. Also das ist mir auch ganz wichtig zu sagen, auch bei allen Handgriffen, die wir machen, es geht immer um die Würde des Verstorbenen, ja, die gewahrt werden muss und die halten wir auch.
0: Fast wäre er Bundespolitiker geworden, jetzt ist er Bestatter. Bernhard Schodrowski in Chefsache Macher im Gespräch.
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0: schauen hinter die Kulissen eines Bestatters und das mit einem Mann, der das nie auf dem Schirm hatte, dass er irgendwann mal Bestatter wird. Er war stellvertretender Regierungssprecher in Berlin, eigentlich Kriminalpolizist. Dann hat er die Kommunikation geleitet für einen großen Verband. Er war bei der Industrie- und Handelskammer Kommunikationschef und plötzlich, ja, er wollte Politiker werden, das hat nicht geklappt, ist er Bestatter geworden. Bernhard Schodrowski ist mein Gast in Chefsache Macher im Gespräch. Wir schauen hinter die Kulissen eines Bestattungsunternehmens. Was passiert eigentlich, wenn so eine Nachricht eines Todesfalls eingeht? Die Antworten hören Sie gleich.
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0: Bernhard Schodrowski in Chefsache Macher im Gespräch. Politiker wollte er werden, das hat nicht geklappt. Ganz knapp hat er es verpasst, in den Bundestag einzuziehen. Und dann ist er auch zu seiner eigenen Überraschung Bestatter geworden, mehr oder minder doch zufällig. Sie sprechen ja mit den Angehörigen dann auch über Geld. Letztlich kostet eine Beerdigung, Tod ist teuer, eine Menge Geld. Und ich kann mir vorstellen, das ist eine komische Situation. Da hat jemand gerade seinen Lieblingsmenschen verloren und Sie müssen irgendwie mit denen darüber reden, nehmen wir jetzt einen Kiefer oder einen Eichensarg, die billige oder die teure Urne. Da frage ich mich ja, wo verläuft so die Grenze zwischen einer, ich nenne es mal, würdevollen Beratung und dem Verkauf zusätzlicher Leistungen. Am Ende sind Sie auch nur Unternehmer.
1: Sie haben recht, ich bin Unternehmer und von dieser Dienstleistung, die ich da erbringe, lebe ich auch und habe meine Kosten zu zahlen. Aber es verbietet sich, glaube ich, hier zu sehr auf Verkauf zu drängen. Die Dienstleistung hat ihren Preis, die stellen wir in Rechnung und es ist im Gespräch bei allen Fällen, die ich bisher hatte, eigentlich immer auch eine gute Lösung, eine sehr gute Lösung rausgekommen. Mhm. Sie merken, manche kommen hin, bringen die Vorstellungen und den Willen des Verstorbenen mit und sagen, das muss so und so sein. Die Oma ist schon genauso beerdigt worden, das war der und der Sarg, das ist die und die Ausstattung, der kriegt die und die Urne auf alle Fälle. Und also da wissen Sie schon, die Leute haben sich damit auseinandergesetzt.
0: Ja.
1: Es gibt Situationen, da haben sich die Leute verständlicherweise nicht auseinandergesetzt, da muss man sich dann rantasten.
0: Wenn jetzt jemand Urnenbeisetzung, aber einen Sarg aussuchen muss, das ist die Grundvoraussetzung, auch für eine Urnenbeisetzung oder eine Verbrennung, dann könnte man ja sagen, okay, nehmt so einen Pappsarg oder nehmt die Kiefer und Eiche. Und ich kann es mir vorstellen, oder ich habe es ja auch mal bei Angehörigen erlebt, dann bekommt man wie bei der Autozubehörliste was vorgelegt und dann heißt es ja, schauen Sie mal, aber würdevoller ist natürlich die Eiche, die kostet aber gleich mal ein paar tausend Euro mehr.
1: Also
0: und die wird dann verbrannt und da denke ich so, meine Güte, was für ein Wahnsinn.
1: Also ich tue mich da schwer. Ich mache das auch nicht. Und gerade auch bei Feuerbestattung ist es ja so, dass es eigentlich ein Standard-Sargmodell gibt, das man dann einsetzen kann. Also da muss man nicht jetzt aus dem großen Sortiment was rausnehmen, sondern es gibt eben den Standard-Sarg, der auch entsprechend gestaltet ist. Da sind keine Verschraubungen, keine Griffe dran. Das heißt, der ist für das Krematorium schon vorbereitet. Und das ist auch das, was ich dann anbiete als Standard. Aber es gibt natürlich Situationen, wo die Leute sagen, nee, er möchte gerne diesen und diesen Sarg und das erfülle ich dann natürlich.
0: Der Mann wollte Politiker werden, jetzt ist er Bestatter. Was für ein Lebensweg? Bernhard Schodrowski in Chefsache, Macher im Gespräch.
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0: Chefsachemacher im Gespräch. Bernhard Schodrowski, vom Fastpolitiker zum Bestatter. Ja, Bestatter, der muss beraten, organisieren, rechtliche Vorgaben kennen, mit Verstorbenen umgehen können. Vieles davon lässt sich lernen, aber nicht alles steht im Lehrbuch. Wir gucken hinter die Kulissen. Er erzählt seine spannende Geschichte bei mir in Chefsache Macher im Gespräch. Bis gleich.
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2: Ich bin Silke Rech. US-Präsident Trump erwartet in der kommenden Woche weitere Gespräche mit dem Iran. Das berichtet das Nachrichtenportal Axios.
3: Eine neue Verhandlungsrunde über Vermittler könnte demnach bereits morgen beginnen. Trump hatte zuvor einen iranischen Vorschlag zur Wiedereröffnung der Straße von Hormus abgelehnt. Aus Sicht der USA stellte der Iran zu viele Vorbedingungen. Dazu gehörte die Aufhebung weitreichender Sanktionen. Erst vor wenigen Tagen hatten beide Seiten ihre Gespräche nach monatelanger Pause wieder aufgenommen. Timo Wiesner, Redaktion.
2: Bundesgesundheitsminister Linnemann lehnt den von der SPD geforderten Pflegedeckel ab. Er würde das Finanzproblem nicht lösen, sagte Linnemann in der ARD. Der Minister will zunächst Leistungen sichern und Beiträge stabil halten. Die SPD fordert dagegen begrenzte Eigenanteile und lehnt reine Sparpläne ab. Ob der Gesetzentwurf am Mittwoch ins Kabinett kommt, ist unklar. In der Unionsfraktion gibt es erneut Kritik an Jens Spahn. Der frühere Fraktionschef fehlte an 2 Tagen der vergangenen Sitzungswochen. Ein Foto soll ihn in dieser Zeit auf Sardinien zeigen. Mehrere Medien berichten, dass Abgeordnete seinen Rückzug aus dem Haushaltsausschuss gefordert hätten. Spahn begründete seine Abwesenheit laut Stern mit familiären Gründen. Für die Ausschusssitzung sei eine Vertretung organisiert worden. Die Fraktionsführung wollte sich nicht äußern. Die Schweiz hat strengere Neutralitätsregeln abgelehnt. Bei einer Volksabstimmung stimmten 70,2% gegen die Initiative Pro Schweiz. Sie wollte unter anderem verhindern, dass sich das Land an Sanktionen gegen Kriegsparteien beteiligt. Anlass waren die übernommenen EU-Sanktionen gegen Russland. Gegner warnten, die Initiative würde die Zusammenarbeit mit anderen Ländern einschränken. Die bisherigen Regeln bleiben bestehen. Bundesbauministerin Huberts will den Wohnungsbau mit niedrigeren Baukosten ankurbeln. Das sei auch ohne Qualitätsverlust möglich, sagte sie beim Gewerkschaftstag der EG Bau in Kassel. Als Beispiel nannte sie ein Hamburger Modellprojekt. Dort sparen die Beteiligten durch einfachere Bauweisen und bessere Abläufe. Unter anderem wird auf Tiefgaragen verzichtet. Entscheidend sei, dass die Gesamtqualität stimme, so Huberts. Das Schlagerradio-Wetter in Berlin-Brandenburg. Heute Nacht bleibt es gering bewölkt oder klar und trocken bei Tiefstwerten zwischen 11 und 8 Grad. Morgen erwartet uns ein freundlicher Mix aus Sonne und lockeren Wolken bei trockenem Wetter und Höchstwerten von 23 bis 26 Grad.
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0: Und bei mir noch eine knappe Stunde ist Bernhard Schodrowski, Bestatter, aber eigentlich wollte er in die Bundespolitik. Wie es zu dem Berufswechsel kam, das erzählt er uns.

0: Chefsachemacher im Gespräch, fast Politiker, fast im Bundestag und ein Jahr später Bestattungsunternehmer. Andere Kulturen gehen mit dem Tod anders um. Da wird weniger getrauert, mehr gefeiert.
1: Spannend. Ich bin begeistert von Italien. Ich habe das ein paar Mal erlebt. Wenn der Sarg aus der Kirche getragen wird, dann klatschen die Leute. Das finde ich großartig. Und die gehen auch anders um. Wir haben das auch hier in Berlin bei Beerdigungen, auch aus anderen Communities oder so, dass die Leute dann am Grab noch feiern, da noch essen und Getränke hinstellen oder so. Solche Fälle hatte ich auch schon vereinzelt. Ist eine andere Art der Herangehensweise. Was aber übrig bleibt und auch bei uns so bei klassischen deutschen Beerdigungen, die Leute machen sich schon Gedanken. Manche wollen halt gar nichts. Das steht, ist dann auch festgebrieft und so. Da kommt dann auch keiner. Das kommt auch oft vor, dass man alleine der Urne oder dem Sarg hinterherläuft. Das ist wirklich ein komisches Gefühl.
0: Aber manche, also Sie als Bestatter?
1: Alleine, da kommt dann keiner.
0: Da ist keiner.
1: Ist keiner. Ich habe eine Beerdigung neulich gehabt, das hat mich wirklich in seltsamer Weise berührt. Da hat diese Dame, die dann gestorben ist, sich einen tollen Sarg bestellt. Ist ein Vorvertrag, den habe ich halt übernommen. Ne? Und tollen Sarg bestellt und hat einen Organisten bestellt für 3 Lieder. Die Kapelle war hell erleuchtet, die Kerzen waren angezündet, der Organist spielte und es saß die Trägerkolonne da und der Bestatter war halt mit dabei. Und dann haben wir diese Frau zum Grab geleitet. Also das ist schon so, die hat sich einen Plan gemacht, die wusste, was sie bei ihrer Beerdigung haben wollte. Ja. Das war festgelegt. Das ist der Vorteil von solchen Vorverträgen auch, dass klar ist, das findet jetzt statt. Aber es war schade, dass es niemand mit ihr geteilt hat. Keine Angehörigen.
0: Ja,
1: ne?
0: Klar.
1: Wir gehen da schon, da gehen sie schon ein bisschen anders mit. Das ist wo man schon merkt, man ist da dann doch ein bisschen dichter dran und nicht nur Dienstleister.
0: Der Bestatter Bernhard Schodrowski.
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0: Gast in Chefsache Macher im Gespräch ist der Bestatter Bernhard Schodrowski. Warum ist er bei mir? Weil seine Lebensgeschichte eigentlich so ungewöhnlich ist. Er war stellvertretender Regierungssprecher in Berlin. Er war mal IHK, Handelskammerpressesprecher. Er war Kommunikationschef eines großen, bedeutenden Verbandes. Und dann wollte er irgendwann in die Bundespolitik als Bundestagsabgeordneter. Das hat nicht geklappt. Aber wenige Monate später war er plötzlich Bestatter. Das hätte er sich selber nicht träumen lassen. Seine ungewöhnliche Geschichte als kleiner Unternehmer im Sinne von, ich habe jetzt ein Bestattungsgeschäft und die große Konkurrenz, die vielleicht immer bedrohlicher wird, ist Thema gleich. Bleiben Sie dran.
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0: Bernhard Schodrowski in Chefsache, Macher im Gespräch, fast Bundestagsabgeordneter, kurze Zeit später Bestattungsunternehmer. Ein ernstes Thema, wie viel Spaß bleibt bei diesem Berufsthema überhaupt übrig?
1: Also Spaß im Sinne von beruflicher Erfüllung.
0: Ich mache das gerne.
1: Ja.
0: Ich habe Freude mit dem, was ich mache.
1: Ja, das ist,
0: Widerspruch.
1: Es ist überhaupt kein Widerspruch, ganz im Gegenteil. Ich habe den Eindruck, das wird dadurch auch, dass Angehörige darauf reagieren und dass sie ihnen signalisieren, sie haben sich in einer bestimmten Situation so verhalten und uns so betreut, dass es gut für uns war.
0: Ja.
1: Das nehme ich total mit. Das ist auch wirklich das, was der Booster ist, es weiterzumachen und zu sagen, okay, das ist mehr als die Bezahlung der Rechnung oder eine schöne Ergänzung. Rechnungen müssen bezahlt werden, ist klar, aber on top kommt eben auch diese Form der Erfüllung. Ne? Aber so richtig so, ich könnte, also so, dass das so eine Art Hobby wird, so ist es nicht. Also es ist berufliche Erfüllung. Ich bin auch rund um die Uhr erreichbar. Ich gehe auch immer ans Telefon, das ist überhaupt keine Frage. Aber dass das so, das macht ja richtig Spaß oder so wie Unterhaltung, das ist es nicht. Also das ist, vielleicht kann ich es nicht richtig erklären, aber vielleicht ist es mir gelungen, da so ein, gerade so ein bisschen zu beschreiben. Also wie gesagt, es ist, ja, es ist so auf der Kante, genau.
0: Ich habe noch Halbsätze, die Sie bitte vervollständigen. Die Angst vor dem Tod ist?
1: Berechtigt, aber zu überwinden.
0: Den Fernseher schalte ich immer ein, wenn?
1: Nachrichten laufen.
0: Meine größte Niederlage?
1: Die Bundestagswahl. Und ein Abitur, das ich zweimal machen musste.
0: Ja, und hat ja trotzdem geholfen. Und interessant, weil Sie sagen, die Bundestagswahl war eine Niederlage, weil Sie sind nicht in den Bundestag eingezogen, aber Sie sind Unternehmer geworden mit einem eigenen Unternehmen, wo man am Ende, Sie haben es ja vorhin so ein bisschen angedeutet, auch stolz sein kann, dass Sie es geschafft haben. Ne? Meine Schwäche ist?
1: Süßkram, Schokolade, Kuchen, Kekse.
0: Meine Geburtsstadt?
1: Berlin, Spandau.
0: Die Verbindung?
1: Eng.
0: Emotional, ja. Bernhard Schodrowski. Fast wäre er Politiker geworden, hätte im Bundestag gesessen und wenige Monate später war er Unternehmer und zwar Bestattungsunternehmer. Das hätte er sich selbst nicht träumen lassen. Spannende Lebensgeschichte. Danke, dass Sie da waren.
1: Ganz herzlichen Dank, Herr Dunk.
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1: Ich bin Silke Reich. US-Präsident Trump erwartet in der kommenden Woche weitere Gespräche mit dem Iran. Das berichtet das Nachrichtenportal Axios.
2: Eine neue Verhandlungsrunde über Vermittler könnte demnach bereits morgen beginnen. Trump hatte zuvor einen iranischen Vorschlag zur Wiedereröffnung der Straße von Hormus abgelehnt. Aus Sicht der USA stellte der Iran zu viele Vorbedingungen. Dazu gehörte die Aufhebung weitreichender Sanktionen. Erst vor wenigen Tagen hatten beide Seiten ihre Gespräche nach monatelanger Pause wieder aufgenommen. Timo Wiesner, Redaktion.
1: Bundesgesundheitsminister Lindemann lehnt den von der SPD geforderten Pflegedeckel ab. Er würde das Finanzproblem nicht lösen, sagte Lindemann in der ARD. Der Minister will zunächst Leistungen sichern und Beiträge stabil halten. Die SPD fordert dagegen begrenzte Eigenanteile und lehnt reine Sparpläne ab. Ob der Gesetzentwurf am Mittwoch ins Kabinett kommt, ist unklar. In der Unionsfraktion gibt es erneut Kritik an Jens Spahn. Der frühere Fraktionschef fehlte an 2 Tagen der vergangenen Sitzungswochen. Ein Foto soll ihn in dieser Zeit auf Sardinien zeigen. Mehrere Medien berichten, dass Abgeordnete seinen Rückzug aus dem Haushaltsausschuss gefordert hätten. Spahn begründete seine Abwesenheit laut Stern mit familiären Gründen. Für die Ausschusssitzung sei eine Vertretung organisiert worden. Die Fraktionsführung wollte sich nicht äußern. Die Schweiz hat strengere Neutralitätsregeln abgelehnt. Bei einer Volksabstimmung stimmten 70,2% gegen die Initiative Pro Schweiz. Sie wollte unter anderem verhindern, dass sich das Land an Sanktionen gegen Kriegsparteien beteiligt. Anlass waren die übernommenen EU-Sanktionen gegen Russland. Gegner warnten, die Initiative würde die Zusammenarbeit mit anderen Ländern einschränken. Die bisherigen Regeln bleiben bestehen. Bundesbauministerin Huberts will den Wohnungsbau mit niedrigeren Baukosten ankurbeln. Das sei auch ohne Qualitätsverlust möglich, sagte sie beim Gewerkschaftstag der EG Bau in Kassel. Als Beispiel nannte sie ein Hamburger Modellprojekt. Dort sparen die Beteiligten durch einfachere Bauweisen und bessere Abläufe. Unter anderem wird auf Tiefgaragen verzichtet. Entscheidend sei, dass die Gesamtqualität stimme, so Huberts. Das Schlagerradio-Wetter in Berlin-Brandenburg. Heute Nacht bleibt es gering bewölkt oder klar und trocken bei Tiefstwerten zwischen 11 und 8 Grad. Morgen erwartet uns ein freundlicher Mix aus Sonne und lockeren Wolken bei trockenem Wetter und Höchstwerten von 23 bis 26 Grad.
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3: Schönen guten Abend, hier ist Fiesta. Wir geben dem Nachwuchs eine Chance. Ich bin Norman Strechi, jetzt mit den Kindern der Stars. Jolina Drews, Lukas Kordalis und Arim Petri singen Hit von Jürgen Drews. Irgendwann, irgendwo, irgendwie. Viel Spaß.

0: Chris war das mit Maria. Hier ist Schlagerradio mit Fiesta. Wir geben dem Nachwuchs eine Chance. Haben gleich noch den aktuellen Rothensteiner-Hit für euch. Aber jetzt kommt René Ulbrich mit wirklich einem sehr nachdenklichen Lied zum Papa.
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1: Fiesta, wir geben dem Nachwuchs eine Chance. Ich bin Norman Streche, noch eine halbe Stunde frische neue Musik. Dabei ist Kevin Bryan Smith, Rosanne Rocci und auch hier ein gestandener Schlagerstar, 40 Jahre im Showbusiness, Linda Feller.

Na gut, ihr habt es mitbekommen, ja, die kam aus Österreich. Lisa Miko ist ihr Name und hat so ein bisschen Country-Sound noch in ihrem Hit drin. Fußballer, Schlagerradio jetzt in Fiesta. Wir geben dem Nachwuchs eine Chance und haben neue Musik von Rosanna Rocci am Start. Hier ist Ballerkombi.

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1: Ich bin Silke Rech. Das war der Tag. Der ChatGPT-Entwickler OpenAI hat das Training seiner leistungsstärksten KI-Modelle erneut gestoppt. Laut dem Unternehmen nutzte eine KI bei einem Test eine Sicherheitslücke, um einen Chatbot im Internet zu kontaktieren. Der Internetzugang sollte eigentlich gesperrt sein. Das Training soll erst weitergehen, wenn die Lücke geschlossen ist. Schon im August hatte OpenAI das Training eines neuen Modells wegen Sicherheitsproblemen für 2 Wochen unterbrochen. Franziska Brandner und Felix Banaschak wollen an der Spitze der Grünen bleiben. Beide kündigten an, auf dem Bundesparteitag Anfang Dezember für eine 2. Amtszeit zu kandidieren. Banaschak will die Erneuerung der Partei fortsetzen. Die Grünen müssen dabei eigenständig bleiben. Brandner möchte das Vertrauen der Menschen stärken. Seit heute gelten in der EU strengere Regeln gegen irreführende Umweltwerbung. Unternehmen dürfen Begriffe wie umweltfreundlich oder grün nur verwenden, wenn sie diese belegen können. Das Pflanzen von Bäumen zum Ausgleich reicht nicht aus, um ein Produkt als klimaneutral zu bewerben. Auch für Umweltsiegel, Reparaturen und Software-Updates gelten neue Vorgaben. Sie sollen Verbraucher vor falschen Versprechen schützen. Das Münchner Oktoberfest hat in der ersten Woche rund 3,8 Millionen Besucher angezogen, etwa 300.000 mehr als im Vorjahr. Die Festleitung spricht von einer überwiegend friedlichen und entspannten Stimmung. Polizei und Sanitäter hatten allerdings mehr Einsätze. Überschattet wurde das Fest von einem tödlichen Unfall. Ein Sicherheitsmitarbeiter wurde von der Gondel eines Fahrgeschäfts getroffen. Wie es dazu kam, wird noch untersucht. Die Äthiopierin Assefa hat zum 3. Mal den Berlin-Marathon gewonnen. Sie lag lange auf Weltrekordkurs, bekam aber auf dem letzten Kilometer Krämpfe. Mit 2 Stunden, 11 Minuten und 4 Sekunden stellte sie dennoch einen neuen Streckenrekord auf. Es war zugleich die drittschnellste Frauenzeit der Geschichte. Bei den Männern siegt ihr Landsmann Adola in 2 Stunden, 2 Minuten und 51 Sekunden. Die deutsche Esther Pfeiffer musste das Rennen nach rund 15 Kilometern aufgeben. Sie hatte den deutschen Rekord angepeilt. Das Schlagerradio-Wetter in Berlin-Brandenburg. Heute Nacht bleibt es gering bewölkt oder klar und trocken bei Tiefstwerten zwischen 11 und 8 Grad. Morgen erwartet uns ein freundlicher Mix aus Sonne und lockeren Wolken bei trockenem Wetter und Höchstwerten von 23 bis 26 Grad.
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1: Ich bin Silke Rech. Das war der Tag. Der ChatGPT-Entwickler OpenAI hat das Training seiner leistungsstärksten KI-Modelle erneut gestoppt. Laut dem Unternehmen nutzte eine KI bei einem Test eine Sicherheitslücke, um einen Chatbot im Internet zu kontaktieren. Der Internetzugang sollte eigentlich gesperrt sein. Das Training soll erst weitergehen, wenn die Lücke geschlossen ist. Schon im August hatte OpenAI das Training eines neuen Modells wegen Sicherheitsproblemen für 2 Wochen unterbrochen. Franziska Brandner und Felix Banaschak wollen an der Spitze der Grünen bleiben. Beide kündigten an, auf dem Bundesparteitag Anfang Dezember für eine zweite Amtszeit zu kandidieren. Banaschak will die Erneuerung der Partei fortsetzen. Die Grünen müssen dabei eigenständig bleiben. Brandner möchte das Vertrauen der Menschen stärken. Seit heute gelten in der EU strengere Regeln gegen irreführende Umweltwerbung. Unternehmen dürfen Begriffe wie umweltfreundlich oder grün nur verwenden, wenn sie diese belegen können. Das Pflanzen von Bäumen zum Ausgleich reicht nicht aus, um ein Produkt als klimaneutral zu bewerben. Auch für Umweltsiegel, Reparaturen und Software-Updates gelten neue Vorgaben. Sie sollen Verbraucher vor falschen Versprechen schützen. Das Münchner Oktoberfest hat in der ersten Woche rund 3,8 Millionen Besucher angezogen, etwa 300.000 mehr als im Vorjahr. Die Festleitung spricht von einer überwiegend friedlichen und entspannten Stimmung. Polizei und Sanitäter hatten allerdings mehr Einsätze. Überschattet wurde das Fest von einem tödlichen Unfall. Ein Sicherheitsmitarbeiter wurde von der Gondel eines Fahrgeschäfts getroffen. Wie es dazu kam, wird noch untersucht. Die Äthiopierin Assefa hat zum 3. Mal den Berlin-Marathon gewonnen. Sie lag lange auf Weltrekordkurs, bekam aber auf dem letzten Kilometer Krämpfe. Mit 2 Stunden, 11 Minuten und 4 Sekunden stellte sie dennoch einen neuen Streckenrekord auf. Es war zugleich die drittschnellste Frauenzeit der Geschichte. Bei den Männern siegt ihr Landsmann Adola in 2 Stunden, 2 Minuten und 51 Sekunden. Die deutsche Esther Pfeiffer musste das Rennen nach rund 15 Kilometern aufgeben. Sie hatte den deutschen Rekord angepeilt. Das Schlagerradio-Wetter in Berlin-Brandenburg. Heute Nacht bleibt es gering bewölkt oder klar und trocken bei Tiefstwerten zwischen 11 und 8 Grad. Morgen erwartet uns ein freundlicher Mix aus Sonne und lockeren Wolken bei trockenem Wetter und Höchstwerten von 23 bis 26 Grad.
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1: Ich bin Silke Rech. Das wird der Tag. Außenminister Wadephul wird in den Niederlanden zu Gesprächen erwartet. Themen sind die Unterstützung der Ukraine, die militärische Zusammenarbeit und der künftige EU-Haushalt. Wadephul will außerdem die Führung des Internationalen Strafgerichtshofs treffen. Der Besuch gilt als Zeichen der Solidarität. Die US-Regierung hat Sanktionen gegen die Gerichtspräsidentin angekündigt. Präsident Trump hatte andere Staaten zum Austritt aus dem Gerichtshof aufgerufen. Nordrhein-Westfalens Ministerpräsident Wüst reist heute für 3 Tage in die Türkei. Anlass ist unter anderem das deutsch-türkische Anwerbeabkommen, das vor 65 Jahren geschlossen wurde. In Ankara und Istanbul sind politische Gespräche und eine Wirtschaftskonferenz geplant. Vor dem Frankfurter Landgericht beginnt heute der Prozess gegen den mutmaßlichen Betreiber einer großen Drogenplattform im Darknet. Der 31-Jährige soll einen Marktplatz gegründet und verwaltet haben. Über die Plattform wurden laut Anklage Drogen und Arzneimittel verkauft. Die Ermittler beziffern den Umsatz auf rund 330 Millionen Euro. Behörden schalteten die Plattform im Juni 2025 ab. Der Angeklagte wurde damals in Barcelona festgenommen. Das Bundesverfassungsgericht feiert heute seinen 75. Geburtstag. Beim Festakt in Karlsruhe spricht Bundespräsident Steinmeier. Ab 11 Uhr werden rund 1000 Gäste erwartet, darunter etwa 400 Bürger. Das Gericht wacht über die Einhaltung des Grundgesetzes. Menschen können sich dort beschweren, wenn sie ihre Grundrechte durch den Staat verletzt sehen. Seine Entscheidungen sind nicht anfechtbar. Papst Leo XIV. Beendet heute seinen Frankreich-Besuch in Metz. Dort will er eine Rede zu Europa halten. Präsident Macron hat dazu weitere europäische Staats- und Regierungschefs eingeladen. Am Nachmittag ist ein Gottesdienst in der Kathedrale geplant. In Fulda beginnt heute Abend die Herbstversammlung der deutschen Bischöfe. Sie beraten unter anderem über das päpstliche Rundschreiben zum Umgang mit künstlicher Intelligenz. Weitere Themen sind die Aufarbeitung sexuellen Missbrauchs und die Leihmutterschaft. Das Schlagerradio-Wetter in Berlin-Brandenburg. Heute tagsüber gibt es heitere bis wolkige Abschnitte und es bleibt überall trocken bei Höchstwerten von 23 bis 26 Grad. Morgen scheint nach einer milden Nacht wieder viel die Sonne mit sommerlichen Höchstwerten von erneut bis zu 26 Grad.
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1: Ich bin Silke Rech. Das wird der Tag. Außenminister Wadephul wird in den Niederlanden zu Gesprächen erwartet. Themen sind die Unterstützung der Ukraine, die militärische Zusammenarbeit und der künftige EU-Haushalt. Wadephul will außerdem die Führung des Internationalen Strafgerichtshofs treffen. Der Besuch gilt als Zeichen der Solidarität. Die US-Regierung hat Sanktionen gegen die Gerichtspräsidentin angekündigt. Präsident Trump hatte andere Staaten zum Austritt aus dem Gerichtshof aufgerufen. Nordrhein-Westfalens Ministerpräsident Wüst reist heute für 3 Tage in die Türkei. Anlass ist unter anderem das deutsch-türkische Anwerbeabkommen, das vor 65 Jahren geschlossen wurde. In Ankara und Istanbul sind politische Gespräche und eine Wirtschaftskonferenz geplant. Vor dem Frankfurter Landgericht beginnt heute der Prozess gegen den mutmaßlichen Betreiber einer großen Drogenplattform im Darknet. Der 31-Jährige soll einen Marktplatz gegründet und verwaltet haben. Über die Plattform wurden laut Anklage Drogen und Arzneimittel verkauft. Die Ermittler beziffern den Umsatz auf rund 330 Millionen Euro. Behörden schalteten die Plattform im Juni 2025 ab. Der Angeklagte wurde damals in Barcelona festgenommen. Das Bundesverfassungsgericht feiert heute seinen 75. Geburtstag. Beim Festakt in Karlsruhe spricht Bundespräsident Steinmeier. Ab 11 Uhr werden rund 1000 Gäste erwartet, darunter etwa 400 Bürger. Das Gericht wacht über die Einhaltung des Grundgesetzes. Menschen können sich dort beschweren, wenn sie ihre Grundrechte durch den Staat verletzt sehen. Seine Entscheidungen sind nicht anfechtbar. Papst Leo XIV. Beendet heute seinen Frankreich-Besuch in Metz. Dort will er eine Rede zu Europa halten. Präsident Macron hat dazu weitere europäische Staats- und Regierungschefs eingeladen. Am Nachmittag ist ein Gottesdienst in der Kathedrale geplant. In Fulda beginnt heute Abend die Herbstversammlung der deutschen Bischöfe. Sie beraten unter anderem über das päpstliche Rundschreiben zum Umgang mit künstlicher Intelligenz. Weitere Themen sind die Aufarbeitung sexuellen Missbrauchs und die Leihmutterschaft. Das Schlagerradio-Wetter in Berlin-Brandenburg. Heute tagsüber gibt es heitere bis wolkige Abschnitte und es bleibt überall trocken bei Höchstwerten von 23 bis 26 Grad. Morgen scheint nach einer milden Nacht wieder viel die Sonne mit sommerlichen Höchstwerten von erneut bis zu 26 Grad.
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1: Ich bin Silke Rech. Das wird der Tag. Außenminister Wadephul wird in den Niederlanden zu Gesprächen erwartet. Themen sind die Unterstützung der Ukraine, die militärische Zusammenarbeit und der künftige EU-Haushalt. Wadephul will außerdem die Führung des Internationalen Strafgerichtshofs treffen. Der Besuch gilt als Zeichen der Solidarität. Die US-Regierung hat Sanktionen gegen die Gerichtspräsidentin angekündigt. Präsident Trump hatte andere Staaten zum Austritt aus dem Gerichtshof aufgerufen. Nordrhein-Westfalens Ministerpräsident Wüst reist heute für 3 Tage in die Türkei. Anlass ist unter anderem das deutsch-türkische Anwerbeabkommen, das vor 65 Jahren geschlossen wurde. In Ankara und Istanbul sind politische Gespräche und eine Wirtschaftskonferenz geplant. Vor dem Frankfurter Landgericht beginnt heute der Prozess gegen den mutmaßlichen Betreiber einer großen Drogenplattform im Darknet. Der 31-Jährige soll einen Marktplatz gegründet und verwaltet haben. Über die Plattform wurden laut Anklage Drogen und Arzneimittel verkauft. Die Ermittler beziffern den Umsatz auf rund 330 Millionen Euro. Behörden schalteten die Plattform im Juni 2025 ab. Der Angeklagte wurde damals in Barcelona festgenommen. Das Bundesverfassungsgericht feiert heute seinen 75. Geburtstag. Beim Festakt in Karlsruhe spricht Bundespräsident Steinmeier. Ab 11 Uhr werden rund 1000 Gäste erwartet, darunter etwa 400 Bürger.